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0: Daft Punk. And Julian Casablancas there with Instant Crush. 7:17 in the morning on a Sunday. And today, the FM Fear Frequency Festival has officially come to an end. Campers are going to be leaving the grounds today, packing up all their tents. And, yeah, hopefully everything in them as well. You know how bad it can be when things get sort of nasty afterwards. Yeah, we're going to hope that that doesn't happen. But, of course, if you're going to be cleaning up everything and packing things together, you probably need a little bit of energy. Lauren Foster was on the campgrounds and asked around what the campers are eating for breakfast. Spoiler alert, the answers gradually get more interesting.
1: Tatsächlich Lachs-Sushi von Billa.
2: Couscous mit Feta und getrocknete Tomaten, auch von Billa.
3: Ich hatte Porridge mit von zu Hause.
4: Kaffee und Milchbrötchen.
5: Maiswaffeln mit Tomaten-Basilikum-Dip. Das war ganz gut.
6: Wir hatten Toast, was hatten wir noch? Spekulatius-Aufstrich ist so geil.
7: Proteinriegel, Äpfel, Bananen
8: und hartgekochte Eier.
9: Was haben wir denn gehabt? Wie nennt man denn die? Salaminis? Na, gar nichts. A Gockelelei. A Ei. A kalte Lasagne.
6: Aber war das eine gefrorene oder habt ihr die hergerichtet?
10: Nein, die habe ich gestern, also die habe ich vorgestern daheim gemacht und sie hat es zum Frühstück gegeben.
11: Ich glaube, ich habe Nicknacks und das grüne Red Bull.
12: Also ich als echte Wienerin, ich habe eine Flasche gemischten Satz im Auto, ein kühles Mineralwasser. Ich mache mal das Häupelfrühstück. Das Häupelfrühstück ist ein schöner weißer Spritzer. Das wird einmal geäxt, ja, und dann hole ich mir was zum Essen.
0: Okay, so we hope you all had a great time at this year's FM Fear Frequency Festival and are still running on enough energy from that absolutely awesome sounding breakfast lasagna and last night's performances.
13: I thought that headache had gone away. I guess buffered aspirin is not enough.

0: The Night Kids.
1: Eric B. and Rakim there. 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And now, you know, this summer, our interactive Sunday show, Hollow FM Fear, has been taking us on pop cultural expeditions to different countries all over the globe. 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
2: Hola, vamos a España heißt heute in Hallo FM4. Wir beschäftigen uns heute mit dem schönen Land Spanien. Es geht zum Primavera Sound nach Barcelona. Wir hören was vom aktuell größten spanischen Popstar Rosalía. Und wir suchen natürlich nach euren Empfehlungen. Was ist euer liebster Almodóvar-Film zum Beispiel? Auf welche Musik aus Spanien steht ihr besonders? Oder was ist ein ganz besonderer Ort in Spanien, den ihr mal besucht habt? Schickt uns eine Sprachnachricht jetzt schon an 0664 828 4444. Alle Empfehlungen gibt's dann ab 13 Uhr.

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0: 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So, ready to take a trip with me? This time we're heading off to the Caribbean. But yeah, we ain't gonna fly there or anything like that. Just a little bit of musical exploration. 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
1: Habt ihr schon diesen viralen Sound auf TikTok gehört? Leider ist der Song KI-generiert, aber die KI kopiert da ein echtes Genre, nämlich den Soca aus Trinidad und Tobago. Soca ist in den 70ern auf dem karibischen Inselstaat entstanden. Der Musiker Ras Shawty der Erste wollte die traditionelle Calypso-Musik für junge Menschen schmackhafter machen. Also hat er parallel, wie aus dem Reggae ein energetischerer, partyorientierterer Dancehall geworden ist, aus dem Calypso Soca gemacht. Der Calypso hat damals so geklungen. And he liked to feel that he girlfriend feel. He greater than Cassius Clay. But I feel that when bad feeling step in, man does feel like hell. Zu diesem Calypso sind dann Reggae, Latin Music und auch indische Einflüsse der indischstämmigen Bevölkerung des Inselstaats dazugekommen. Heute ist der Soca fixer Bestandteil von Karnevalsumzügen überall auf der Welt und es ist auch einfach eins der besten Genres, das man hören kann, um sich zu motivieren.

0: 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Of course, you know, festivals aren't just all about standing in front of a stage watching awesome bands play. There's also a lot to be done on the campground. A lot going on there. And we've collected a little bit of the best or worst of FM4 Frequency Camping for you.
1: Wir haben unerlaubterweise einen Herd mitgenommen und jetzt habe ich meinen Preis bezahlt dafür.
2: Ja. Ja, wir hatten so einen Herd am Boden, extra am Boden, damit es nicht umfliegen kann. Aber dann haben wir einen Wasserkanister daneben gehabt und der ist umgefallen. Und der hat das Nudelwasser auf meinen Fuß geschüttet. Ja, und das brennt noch immer.
3: Wir haben mit Abstand das windsicherste Zelt da. Alle anderen sind geflogen. Wir haben ungefähr 200 Haring verbaut in der Konstruktion da. Es ist Weltklasse, wir haben 10x10 Planer über ganze drüber gespannt und es hält einfach.
4: Heute Morgen bin ich wach geworden, hab gehört, ich habe gerade in den Trichter gepinkelt, das war für mich schon so ein No-Go.
5: Und habt ihr eine Routine beim Aufstehen, ein Get Ready With Me?
6: Erstmal lebend aufwachen.
7: So alles machen, was man am Vorabend nicht mehr geschafft hat, also Zähne putzen, abschminken.
5: Aber in die 30 traut es euch nicht zum Abkühlen, oder?
7: Stimmt, das ist auch Teil von der Morgenroutine, da waren wir heute.
5: In die 30 springen?
7: Ja, wirklich, das ist für die harten Leute.
8: Ich mache mal das Häupelfrühstück. Das Häupelfrühstück ist ein schöner weißer Spritzer. Das wird einmal geäxt, ja, und dann hole ich mir was zum Essen.
5: Habt ihr irgendwas Ausgefallenes, wo ihr sagt, das habe ich mitgenommen und ich habe mir gedacht, das brauche ich sicher nicht und dann habe ich es gebraucht?
9: Mein Mitbewohner im Zelt.

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0: Belén Aguilera, Otra Suerte Sería heißt dieser Song. Ja, heute sind wir in Halle FM4 unterwegs in Spanien. Wir freuen uns auf eure musikalischen und sonst wie kulturellen Empfehlungen. Dazu einfach eine Nachricht schicken. 0664 828 4444. Ich habe auch eine kleine Empfehlung, falls ihr mal eine Reise nach Madrid plant. Außerhalb, ein bisschen außerhalb von Madrid, da steht nämlich ein Bauwerk der besonderen Art. Die Kathedrale von Justo, also Kathedrale de Justo, auch als Kathedrale de Basura, also Kathedrale des Mülls bezeichnet. Die Geschichte dahinter ist, im Jahr 1961 hat ein Mann namens Justo Gallego Martinez angefangen, ganz alleine eine Kirche zu bauen. Und zwar nur aus alten Materialien, die er irgendwo gefunden hat. Also alte Autoreifen, übrige Ziegel von anderen Baustellen, recyceltes Holz, gebrochenes Glas, Ölfässer. Justo hatte keinerlei Architekturausbildung, aber großen Glauben. Und deswegen hat er eben als Dankbarkeit diese Kathedrale gebaut. Er hat sich alles selbst beigebracht. Heute ist die Kathedrale 4700 Quadratmeter groß, hat eine 35 Meter hohe Kuppel, 12 Türme, eine Krypta, pipapo, alles dran. Und ich habe tatsächlich mal Justo vor Jahren mit einem Freund besucht und mir die Kathedrale angesehen. Und er hat uns super lieb empfangen, er war entzückend, hat uns alles gezeigt. Und das ist mir eben kürzlich jetzt für die Vorbereitung für diese Sendung wieder eingefallen, dass ich ja dort war. Und ich habe ihn dann gegoogelt und leider lesen müssen, Justo ist 2021 verstorben im Alter von stolzen 96 Jahren. Und er hat bis kurz vor seinem Tod noch an der Kathedrale weitergearbeitet, also 60 Jahre lang.
1: Aber sie ist noch nicht fertig gebaut jetzt?
0: Naja, sie ist, ich glaube, so fertig, wie sie sein kann, wenn man 60 Jahre lang dran baut. Also sie kann fast schon, dass er gerade Familie Konkurrenz machen, weil bei der dauert die Fertigstellung ja immer noch. Also heuer haben sie es ja irgendwie auf so den großen Turm fertiggestellt, oder?
1: Ich glaube, sie müssen jetzt ein bisschen was tun, sonst fällt das halt auf. Ja, die Leute sagen sowieso, hört das halt nicht auf.
0: 144 Jahre, Leute. Naja. Die Kathedrale vom Justo, die ist, wird jetzt von einer Friedens-NGO als Ort der Begegnung verwaltet. Man kann da jederzeit hinschauen und sie schaut wirklich toll aus.

0: Avec mit King of Spain. Ja, während der Ali und ich hier chillig im Studio rumstehen, über Spanien quatschen und spanische Musik hören, schlagen sich viele FM4 Frequency-Besucherinnen und Besucher gerade durch auf ihren Weg nach Hause von 3 Tagen Party und Regen und abgesagte Konzerte und noch mehr Party und noch mehr Konzerte. Und wir hatten auch ein großes Team vor Ort. Unsere Kollegas waren auch am FM4 Frequency und die sind auch gerade am Heimweg und die haben auch einiges erlebt.
1: Buenos dias! Hey. Hey, hier sind eure FM4-Kollegis am Weg zurück vom FM4 Frequency Festival. Wir fahren jetzt nach Spanien.
2: Yes, und wir haben schon eine Reifenpanne überlebt.
3: Und wir haben das Unwetter überlebt. Wir sind basically ab diesem Moment unschlagbar, unzerstörbar.
1: Ja.
3: Und wir wünschen uns von Bad Girl 44, damit wir noch eine chillige Autofahrt haben.
1: Ja, damit wir gut nach Hause kommen. Auch für alle Leute, die vom FM4 Frequency Festival nach Hause fahren.
3: Yes!
0: Also ich muss sagen, Ali, die klingen ziemlich frisch.
4: Absolut, ja. Und ich meine, sie waren am Frequency und jetzt fahren sie nach Spanien. Das ist viel besser als das, was sie haben.
0: Hier ist Bad Girl für euch, liebe Kollegis.

0: Ihr hört eine sommerliche Ausgabe von Hallo FM4. Heute sind wir unterwegs im schönen Land Spanien. Und was man in Spanien neben Urlaub machen am Strand auch sehr gut tun kann, ist auf ein Festival zu fahren. Seit 2001, also seit fast 25 Jahren, gibt es dort nämlich das Primavera Sound Festival in Barcelona. Eins der besten und größten und spannendsten Festivals in Europa. Das kann auch René Froschmeier bestätigen. Der war nämlich dieses Jahr dort. Hallo René.
1: Hallo Nina, hallo FM4. Ganz genau, das Primavera Sound ist wirklich das beste Festival, das man in Europa wahrscheinlich besuchen kann, wenn man auf große Festivals gehen möchte.
0: Ich war ja dort ganz in den Anfängen mal, da war es noch im Poble Español und war nur so ein Eintagesfestival. Und dazwischen war ich noch ein paar Mal dort. Jetzt ist es im Parc del Forum wirklich um einiges gewachsen. Meiner Meinung nach schon fast zu groß. Wie hast du das dieses Jahr empfunden?
1: Das eine ist natürlich die Masse an BesucherInnen, die dahin strömen, in denen man sich verliert. Es ist egal, wie auffällig man sich kleidet oder wie auffällig die Leute aus seiner Festival-Group gekleidet sind. Wenn du einmal woanders hinschaust, sind die weg. Das andere ist, es passiert so viel. Das Line-up ist so groß. Es gibt so viele Bühnen. Es gab Tage dieses Jahr, wo ich, glaube ich, über 7 Acts gesehen habe. Und ich bin froh, dass ich Videos gemacht habe, weil ich könnte mich nicht erinnern, was ich alles gesehen habe.
0: Was hast du denn alles gesehen, wenn du in deine Video-Roll reinschaust?
1: Okay, dann muss ich mal das Handy rauszücken. Na, ein paar Sachen weiß ich noch. Ein paar große Momente waren zum Beispiel die XX, endlich wieder in voller Formation. Mhm. Gorillaz mit einem riesigen Gästeaufbau. Aufgebot. The Cure, ich habe es nur in Ausschnitten genossen, weil das war ein irrsinnig langes Set. Das hätte ich, glaube ich, dann nicht ausgeharrt, eben weil eben so viel anderes passiert. Yeah. Rusowski, Skrillex, Olivia Rodrigo, Surprise-Set mit Robert Smith auf der Bühne. Es war so viel.
0: Es sind so immer die Big Names auf dem Line-Up. Sie legen auch großen Wert, die Organisatorinnen und Organisatoren von Primavera Sound, auf ein sehr female-lastiges Line-Up. Und es sind auch immer genau diese Acts, die in dem Jahr hot sind, auf die man schauen sollte. Also ich habe immer das Gefühl, wenn man wissen will, was gerade musikalisch abgeht, dann schaut man aufs Line-Up von Primavera Sound, oder?
1: Der pH-Wert-Indikator für gute aktuelle Musik und Strömungen ist definitiv das Primavera Sound. Ich glaube, wenn man da wirklich hingeht, sich das Programm ein bisschen anschaut und die Zeiten optimiert, kann man wirklich einen sehr guten Querschnitt aus dem aktuellen Pop-Zeitgeist mitnehmen. Aber auch Nischen, weil das ist das Schöne. Das beschränkt sich jetzt nicht auf nur großer Radiopop wie Addison Rae. Nein, da spielen dann eben auch irgendwelche EDM-Nischen aus Australien wie Nina Chirachi. Also man kann da doch bis um 6 in der Früh tanzen, sieht wahrscheinlich nur Banger, Artists und super Songs.
0: Ich kann mich erinnern, ich habe einmal ein Sunrise-Set von Digitalism gesehen, als die Sonne beim Meer aufgegangen ist und wir komplett verstrahlt dann noch um 6 in der Früh getanzt haben. Das sind schon so die most memorable moments. Ich finde nur, es darf nicht regnen beim Primavera Sound. Das ist mir auch mal passiert und dann ist es ziemlich bitter, wenn dann der kalte Meereswind noch herweht.
1: Nina, du reißt Wunden auf, die am Verheilen waren. Dieses Jahr am ersten Festivaltag hat es geregnet. Man muss dazu sagen, das war ein Regen. Jedes österreichische Festival hätte weiter stattgefunden. In Barcelona schaut das anders aus. Es wurden Sets unterbrochen. Die Bühne wurde deshalb auch beschädigt und Acts ewig lang nach hinten raus verzögert und dann abgesagt. Alle sind in Plastiksackerln dort gestanden. Der Sound von diesem Tag war einfach nur raschelnde Regenmäntel, Sackerl.
0: Gut, kann auch in Spanien passieren, aber wer ein bisschen Geld in die Hand nehmen will und einen Spanien-Aufenthalt mit einem Festival-Aufenthalt verbinden will, der ist mit dem Primavera Sound sehr gut beraten.
1: Absolut, große Empfehlung.

0: Hill. In Hallo FM4, wir sind auch ein bisschen melancholisch, weil der Sommer so langsam zu Ende geht, aber wir wollen das Ganze nochmal bekämpfen oder einfach verdrängen. Verdrängen ist immer gut. Ich bin für Verdrängen, indem wir den ganzen Nachmittag über Spanien reden. Spanien ist unser Thema heute in Hallo FM4. Ali, was muss man denn tun, wenn man uns eine Sprachnachricht mit einer Empfehlung musikalischer, filmischer, sonst welcher Art schicken mag über Spanien?
1: Technisch gesehen ist es sehr einfach eigentlich. Es gibt eine Nummer, an die ihr das schicken könnt, zwar 0664 828 4444, das ist die Nummer. Und schickt uns gute Empfehlungen, weil wir kennen uns ein bisschen mit Spanien aus.
0: Ja.
1: Deswegen ist es heute nicht so leicht.
0: Ja. Vorher habe ich noch gerade gesagt, eigentlich kann man fast jeden spanischen Song spielen, weil sobald jemand auf Spanisch singt, klingt es für uns gut. Aber wir sind jetzt auch schon eines Besseren belehrt.
1: Ja, man muss auch sagen, es stimmt schon. Natürlich klingt jeder spanische Song irgendwie gut, aber es muss auch ein bisschen zu FM4 passen,
0: ja,
1: glaube ich.
0: Das ist
1: dort wird's tricky.
0: Danke bisher für eure bisherigen Einsendungen. Wir sind gespannt, was da noch kommt.
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0: Nefeli mit Barcelona. Viva España sagen wir heute in Hallo FM4 und wir sagen auch Viva Heinz, denn so heißt das aktuelle Album des beliebten Indie-Duos aus Madrid.
1: I am Ana Perrote and I play in Heinz.
2: Hello, I'm Sissi, this is my voice and I play the guitar and I sing in the amazing band Heinz.
0: Heinz sind mit dem krachigen Lo-Fi-Debütalbum Leave Me Alone vor 10 Jahren international durchgebrochen. 2 weitere Alben haben dann den Status der Band gefestigt. Es folgten Touren mit Bands wie The Strokes und Coldplay. Und dann kam die Pandemie und hat den Höhenflug der 4 jungen Frauen aus Madrid damals je gestoppt. Die Band ist daran auch beinahe zerbrochen. 2 Mitglieder haben Heinz während der Pandemie verlassen. Die Gründerinnen Carlotta und Anna haben aber beschlossen, es doch noch einmal zu versuchen. Aus dem Quartett ist dann eben ein Duo geworden und das Resultat war Viva Heinz, das 4. Album der Band.
1: It does feel somehow like a first record and it definitely comes from a survival place where like we struggled a lot. It's the longest period we've ever been without releasing music and it hasn't been because of choice or of holidays or anything. It was like a chain of bad luck and after the pandemic and like a lot of things happening and not going our way. So just the fact that we're releasing this album, it's a proper shout to friendship, music and work.
0: Ja, Viva Heinz ist vor 2 Jahren mittlerweile schon erschienen und das mit A Little Help from a Very Special Friend, nämlich von Beck. Ja, der Beck. Heinz haben den Alternative Superstar einfach in L.A. angesprochen, als sie ihn zufällig in einer Galerie getroffen haben. Ja, ich treffe auch immer zufällig Musiker und Musikerinnen in einer Galerie. Wie man es halt so tut. Beck ist jedenfalls als Feature-Gast am Album zu hören, unter anderem im Song Boom Boom Beck. Und liebe Heinz, bitte bückelt uns doch schon sehr bald wieder mit neuer Musik. Hier sind sie jetzt mit Beck.

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0: Crystal Fighters mit Plush. Oder La Playa, sagt man auf Spanisch. Ihr hört eine Sommerausgabe von Hallo FM4 mit Nino Hochreiner und
1: Ali Jem Dines.
0: Hola, Ali.
1: Hola.
0: Heute bereisen wir musikalisch das Land Spanien und schwer zu erhören. Und dazu haben wir auch eine heiße Empfehlung direkt aus Spanien bekommen. Una recomendación caliente von Álvaro.
2: Hi there, this is Álvaro from Barcelona. And I would like to recommend the artists of Rusia IDK, Russia IDK, which is an independent label and collective whose members work collaboratively and who craft a refreshing gender-fluid blend of bedroom pop and urban music with a Latin and flamenco flavor sometimes. Its two leading figures are Rusoski and Ralphie Chu, and this is a song by the latter called Lamento de una Supernova, Supernova's Moan, which is perfect for a summer afternoon.
0: Ah ja, danke dafür. Habt ihr Empfehlungen für Musik, Film, Festivals, Museen oder sonstige spannende Dinge und Orte in Spanien? Schickt uns eine Sprachnachricht an 0664 828 4444. Und hier ist jetzt Ralphie Chu vom Russia IDK Collective.

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3: Ja, hallo FM4. Ich höre gerade eine Edition zu Spanien. Und zwar ist meine Empfehlung die Band Kitty Calles. Ich glaube, die sind in Barcelona gegründet. Genau, und die Band macht einfach richtig nice Musik. Eins von meinen Lieblingslieder ist El Amor oder Manuela. Da bin ich sehr gefreut, wenn ihr das spielen würdet. Danke und liebe Grüße aus Rosenheim. El Amor.

0: Wir sind heute in Hallo FM4 gedanklich und musikalisch im schönen Spanien. Und da müssen wir natürlich uns auch mit der größten Popmusikerin Spaniens aktuell beschäftigen, nämlich mit Rosalía. Mit Lux hat sie letztes Jahr eines der am meisten diskutierten Pop-Alben veröffentlicht. Damit ist sie immer noch auf Tour, inklusive Live-Orchester und Dirigentin. Aber was waren die Anfänge von Rosalía? Wo kommt sie her? Wie ist sie zu dem geworden, was sie heute ist? Das weiß Melissa Erhardt. Hallo Melissa.
1: Hi Nina.
0: Du bist unsere Rosalía-Expertin und großer Fan. Seit wann verfolgst du denn ihre Karriere?
1: Du, tatsächlich, glaube ich, war das schon seit dem ersten Album. Da bin ich eher durch Zufall damals auf sie gestoßen, und zwar auf einen Song, der eigentlich sehr, sehr ruhig ist. Si tu supieras, compañero, heißt das Lied. Hören wir mal ganz kurz rein.

0: Ja, ich muss sagen, richtig verstanden habe ich dieses Album aber erst viel später, weil eigentlich, was sie darauf macht, ist, bestehende Flamenco-Nummern aus dem 19. und 20. Jahrhundert miteinander zu kombinieren und neu interpretieren.
1: Ja, ich habe mir gerade gedacht, das ist ja Flamenco, ja. Total. Ja. Rosalía kommt aus dem Flamenco, sie hat das Genre in Barcelona jahrelang studiert. Hat sie eigentlich versucht, da auch so richtig Fuß zu fassen, bevor sie dann in den Pop gewechselt ist?
0: Ja, man kann sagen, Flamenco ist so diese erste große Liebe von Rosalía. Sie kommt zwar nicht aus einer Flamenco-Familie, aber sie hat, als sie jung war, ich glaube so als sie 13 war, hat sie das erste Mal Camarón de la Isla gehört. Das ist ja so der Flamenco-Sänger in Spanien. Und sie war so begeistert, dass sie gesagt hat, ich studiere das jetzt. Nach dem Studio war sie auch richtig gut vernetzt in der Flamenco-Szene in Spanien. Sie war bei verschiedenen Flamenco-Produktionen dabei, auch beim großen Flamenco-Festival in Jerez zum Beispiel. Und die erste Band, in der Rosalía gesungen hat, war tatsächlich Quejaleo, eine Flamenco-Jazz-Fusion-Gruppe. Hören wir da mal kurz rein.

0: So klingt die 20-jährige Rosalía. Das war 2012, vor fast 15 Jahren. Da merkt man schon auch, wie viel sie an ihrer Stimme gearbeitet hat, auch um jetzt italienische Arien oder eben so Songs wie Berghain singen zu können. Wie hat es denn Rosalía geschafft, von einer spanischen Flamenco-Musikerin zu so einer international erfolgreichen Popmusikerin zu werden? Wann kam dieser Jump?
1: Ja, ich glaube, es gibt nicht nur so den einen Faktor, aber was man sagen muss, sie ist natürlich sehr neugierig und ich glaube, sie hat ein sehr gutes Gefühl für den aktuellen Zeitgeist. Zuerst war da eben der Versuch, Flamenco und Pop neu zusammenzudenken. Das passiert in Spanien ja schon seit 50 Jahren, seit den 70ern. Aber sie hat das auf ihrem zweiten Album sehr geschickt gemacht mit Sampling-Techniken aus dem Hip-Hop, mit starken Visuals, mit feministischen Botschaften. Dann kam ja quasi dieser spanisch-lateinamerikanische Crossover mit Motomami, zu einer Zeit auch, wo Latin Music und Reggaeton gerade urdes High hatte. Und letztes Jahr dann Lux, dieses Crossover in die klassische Welt. Und dieses Hin- und Her-Hopsen zwischen Welten hat ihr zwar auch viel Kritik eingebracht, aber wenn sie sich halt dafür entscheidet, in eine neue Welt einzutauchen, dann macht sie das zu 100% und steuert immer was Neues bei. Und das können ja auch nicht alle Pop-Artists von sich behaupten.
0: Ja, die spannendsten Pop-Artists der Geschichte stehen auch dafür, dass sie sich immer neu erfunden und verändert haben. Ja. Also von Rosalía kann man, glaube ich, noch einiges erwarten. Und wir sind gespannt, in welche Welten sie als nächstes eintauchen wird. Rosalía will ich schon sagen, Melissa.
1: Ich nehme auch Rosalía. Ja. Also.
0: Melissa und Rosalía, was willst du denn jetzt noch für den Song hören?
1: Ja, ich habe mir gedacht, wir hören einen Song aus ihrem zweiten Album, aus El Mal Querer, weil ich habe so das Gefühl, das ist so das spanischste Album von ihr. Deswegen hören wir vielleicht Bagdad.
0: Vale, muchas gracias.
1: De nada.

0: Yasinge mit Sex, Love and Money. Ali, magst du wissen, was das auf Spanisch heißt?
1: Gerne, ja, gerne.
0: Sexo, Amor y Dinero.
1: Ja.
0: Es ist nämlich so.
1: Kann ich vielleicht gebrauchen beim nächsten Spanien-Urlaub.
0: Alle drei. Hallo FM4 widmet sich heute dem Land Spanien. Und wir haben jetzt schon so viel spanische Musik gespielt, dass wir quasi osmotisch über die Luft im Studio, über die Sounds, über die Schwingungen, die Sprache jetzt einfach können.
1: Es ist ja einfach so. Nicht nur die Sprache, ich fühle mich wie ein Spanier.
0: Ja, du schaust auch schon viel spanischer aus. Wo kommt dieser Flamenco-Hut her? Ali, was passiert? Magic hier. Wo war ich? Ah ja, stimmt. Wir suchen eure Empfehlungen zu Spanien. Wir haben noch gar keine Filmempfehlungen bekommen. Noch niemand hat gesagt, ich liebe Pedro Almodóvar.
1: Ja, wieso eigentlich nicht?
0: Ich meine, sagt das bitte.
1: Ja. Eigentlich geniales Filmland, muss man sagen. Also
0: total.
1: Gerne auch Filmempfehlungen.
0: Aber jetzt kommt noch eine musikalische Empfehlung.

0: Granada mit Pina Colada. Granada ist eine Stadt in Andalusien. Über Andalusien werden wir heute auch noch sprechen, Ali.
1: Ja.
0: Wir möchten deine Expertise als Andalusien-Experte und Nationalist.
1: Werdet ihr bekommen.
0: Aber wir haben noch einen spanischen Musikwunsch bekommen.
1: Ja, Alexander meint, wie wäre es heute am spanischen Tag mit einem 20 Jahre alten, aber immer noch aktuellen Song von Bebe, nämlich Malo. Passt das für euch? Ich würde sagen, das passt für uns.
0: Passt für uns.
1: Wir hören uns das an.
0: Bis gleich.
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0: Mavi Phoenix mit Ibiza in Hallo FM4 heute zum Thema Spanien. Wenn ihr mal in Ibiza seid und gerade nicht irgendwie im Süden der Insel Party macht, fahrt mal in den Norden. Da gibt es in San Carlos eine Bar, die heißt Bar Anita. Da sind früher immer die Rolling Stones abgehangen in den 60s mit den Hippies. Und das ist so eine Eckbar, so eine Ecke, wo man so um die Kurve fährt. Da kann man draußen sitzen, da sind zwei Stühle, kann man Leute beobachten. Da ist auch immer ein Hippie-Markt. Das ist ganz cool.
1: Klingt gut.
0: Nicht weitererzählen. Eine Musikempfehlung hätte ich auch noch. Und zwar der spanische Rapper C-Tangana. Der war nicht nur einige Jahre mit Rosalía liiert und hat mit ihr gemeinsam schon ein paar frühe Hits geschrieben. 2021 hat er sein vielgefeiertes Album El Madrileño veröffentlicht und einen Song daraus möchte ich euch besonders ans Herz legen. Tú me dejaste de querer, C-Tangana.

0: Spanien ist das Land, dem wir uns heute in Halle FM4 widmen. Nino Hochrein und Ali Cemdinis sind am Mikrofon. Und unser Games-Experte Rainer Siegel, der hat sich ein Spiel ausgesucht, das einen ganz besonderen Aspekt der spanischen Geschichte und Mentalität zum Thema hat, und zwar die Religion. Spanien ist ja bekanntlich noch sehr katholisch, auch bedingt durch seine Geschichte mit der christlichen Wiedereroberung des südlichen Teils der Iberischen Halbinsel und die immer noch starke Religiosität von großen Teilen der Bevölkerung, die zeigt sich zum Beispiel auch bei den bekannten Osterprozessionen der Semana Santa. Und genau diese Bilder haben die Macher des Videospiels Blasphemous vor Augen gehabt. Was rausgekommen ist, das ist ziemlich verstörend.
1: Untote Priester in schwebenden Predigtkanzeln, unschuldige Barockengel in gläsernen Käfigen und in Stücke gehackte Heilige, die mit stählernen Kruzifixen um sich werfen. Das 2019 erschienene spanische Indie-Game Blasphemous gibt sich alle Mühe, seinem Namen gerecht zu werden. Seine bizarre Fantasy-Welt ist voll von quasi-christlichen Symbolen mit einer grausamen Faszination für Blut, Leid und Folter. Schon die Hauptfigur ist grotesk. Als namenloser Büßer mit stählerner Spitzkapuze kämpfe ich mit magischem Rosenkranz und einem Schwert namens Mea Culpa gegen Menschen, die durch ein göttliches Wunder zu Monstern und Abscheulichkeiten mutiert sind.
2: Dat forma, una vez más, a mi culpa.
3: Fue llamada El Milagro.
1: Das Indie-Studio The Game Kitchen aus dem andalusischen Sevilla legt es mit den beiden Teilen der Blasphemous-Reihe ein bisschen auf Gotteslästerung an. Zumindest kommt einem das so vor. Die düstere Welt des Spiels zitiert und verzerrt katholische Ikonografie und Folklore, wie sie vor allem in Südspanien immer noch existiert. Dass das nicht nur pubertäre Edginess, sondern künstlerische Kritik ist, wird spätestens im letzten Spiel des Studios noch deutlicher. Das 2025 erschienene The Stone of Madness spielt irgendwann im 18. Jahrhundert in einem Jesuitenkloster in den spanischen Pyrenäen. Das ist aber kein Ort des Gebets, sondern ein Gefängnis der Inquisition und ein Ort, an dem Geisteskranke, Ketzer und politische Gefangene weggesperrt werden. Die Kirche als Komplizin der Macht bis tief ins 20. Jahrhundert. Auch im faschistischen Franco-Regime war die katholische Kirche Spaniens fest auf der Seite der Diktatur. Die Monster, die in Blasphemous in frommer Verkleidung daherkommen, sind also nicht nur Provokation, sondern auch die Erben der spanischen Geschichte.

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3: Hallo FM4, um Spanien geht's heute. Claudia hat uns eine Empfehlung geschickt.
4: Hallo, die spanische Musik ist bei uns leider total unterrepräsentiert. Es gibt ganz tolle Sachen, zum Beispiel von einem Künstler namens El Bicho. Da ist alles dabei, von Jazz bis Flamenco-Rock und einfach Popmusik. Oder auch eine Künstlerin namens Puika, die eine ganz tolle Stimme hat. Ich freue mich, wenn ich was höre.
3: Wir haben uns ausgesucht El Bicho, Mama Dolores. Jetzt wird es aber sehr spanisch, Ali, oder?
5: Und das ist wirklich alles dabei in diesem Song.
3: Ja, Flamenco, ja. Jazz, alles. Fusion.

0: Holden mit Madrid. Heute in Hallo FM4, es geht um Spanien und da haben wir eine Nachricht von Theresa bekommen. Sie empfiehlt...
1: Großartige Serie auf Arte aus Spanien, einer fantastischen Hauptdarstellerin. Es geht in erster Linie um Steuerbetrug, vermeintlich. Und es geht aber ganz sicher auch um Generationenvertrag und das Erblühen einer älteren Dame über 60. Viel Spaß dabei. Ciao.
0: Celeste heißt die Serie, oder Ali?
2: Ja. So heißt sie, ja.
0: Ich kenne mich überhaupt nicht aus. Sorry, Theresia. Es klingt sehr spannend, aber sehr mysteriös. Worum geht's?
2: Ja, also es ist eigentlich sehr interessant, weil es ist inspiriert von einem realen Steuerbetrugsverfahren, nämlich gegen Shakira.
0: Ah,
2: ja, was
0: die Ex von, welcher Star?
2: Ja, ich weiß jetzt nicht, ob ich Shakira ist, glaube ich, einfach als Popstar so bekannt.
0: Aber deswegen war sie in Spanien.
2: Genau, deswegen war sie in Spanien und das war ja ein Riesenfall in Spanien. Und das Interessante ist, dass diese Steuerprüferin Sara Santano an ihrem letzten Tag, allerletzten Tag vor der Pension, bekommt sie diesen Auftrag und muss das überprüfen, was halt auch ein bisschen blöd ist, oder? Weil am letzten Tag von... Ich würde keine Aufträge mehr annehmen, glaube ich, an meinem
0: Wenn
2: letzten Tag.
0: Wenn du jetzt Social-Media-Dienst 2x4 hättest und dann müsstest du noch 3 Reels schneiden, würdest du nicht machen, oder?
2: Also mindestens die letzten 6 Monate mache ich nichts mehr.
0: Urlaub abbauen.
2: Ja, vielleicht das Ganze, ja. Aber jedenfalls, sie übernimmt diesen Fall. Und
0: blöd.
2: Das, ja, aber dadurch... Genau, entsteht diese ganze spannende Serie, die Theresia uns jetzt empfohlen hat.
0: Okay.
2: Und ich finde, das klingt sehr gut. Das werde ich mir auf jeden Fall anschauen.
0: Ja, I'm Hooked Cherapiki heißt der Ex von Shakira. Ich glaube, das kommt ja auch vor in der Serie.
2: Weiß ich nicht. Müssen wir mal schauen, damit wir das herausfinden können.
0: Danke, Theresia.

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0: Dance the Way I Feel von UE Le Swimming Pool. Das ist französisch. Wir sind aber heute in Spanien. Und die Nicole hat uns eine Nachricht geschrieben, dass sie mal eine spanische Weltmusikerin namens Silvia Pérez Cruz live sehen durfte und die ganz toll fand. Wir haben da reingehört, Nicole. Das klingt wirklich sehr, sehr wunderschön, sehr berührend. Gefällt mir gut, werde ich heute zu Hause zum Einschlafen hören. Wir glauben nur, dass es jetzt, der Ali und ich glauben, dass es jetzt für den Nachmittag ein bisschen zu weit wegführt von unserer musikalischen Intention.
1: Ja,
0: aber erwähnen wollten wir es.
1: Ja, und wir bekommen ja auf jeden Fall sehr viele Sachen, das muss man auch sagen. Also ja. Wir haben jetzt gerade nicht mehr so viel Platz, aber wir haben eine schöne Empfehlung, die nicht musikalisch ist, oder?
0: Genau, endlich mal eine Ortsempfehlung, was ich mir schon den ganzen Tag wünsche, von der Anna.
2: Hallo, liebes FM4-Team. Vor langer, langer Zeit habe ich ein Auslandssemester in Valencia gemacht und habe in Beni Maclet in dem Stadtviertel gewohnt und das kann ich wärmstens empfehlen. Es ist so schön dort, es ist so sehr künstlerisch und ein bisschen alternativ. Und wenn man in Beni Maclet ist, muss man unbedingt ins Kaff Café. Ein kleines, süßes Café. Es spielen immer wieder Bands, es gibt Tapas, es gibt eine offene Bibliothek. Es ist einfach total nett im Kaff Café. Schönen Tag noch.
0: Vielen Dank, Anna. Mein perfider Plan ist ja eigentlich mit dieser Sendung, dass ich mir eine schöne Reiseroute mit lauter Kaffee-Empfehlungen für Spanien zusammenstelle.
1: Jetzt hast du eine.
0: Deswegen mache ich das hier. Danke.

0: Hallo FM4, neigt sich dem Ende zu, aber wir wollen noch nicht ganz loslassen, das Land Spanien, dem wir uns heute gewidmet haben. Zum Schluss, erstens mal bedanken wir uns mal für all die tollen Empfehlungen und die wunderschöne spanische Musik, die wir heute hören und auch kennenlernen durften bei euch. Danke, liebe Listeners. Und zweitens werden wir noch mal sehr traditional, weil Ali hat noch gar nicht erzählt, wie das war, wie du heuer zu Ostern in der Semana Santa in Andalusien warst und die argen Osterprozessionen gesehen hast.
1: Ja, also es war echt ein arges Erlebnis. Also das habe ich zum ersten Mal so direkt erlebt. Und das war wirklich so, dass das halt eben jeden Tag stattgefunden hat. Mhm. Und also es klingt gemein, aber es schaut halt ein bisschen aus, als würde der Kuckucksklan da durch die Stadt spazieren. Weil die halt genau diese Kostüme, genau, aber nur in unterschiedlichen Farben. Also das habe ich auch nicht ganz gecheckt, so wonach sich die Farben richten. Aber es gibt in ganz vielen bunten Farben. Und die gehen da durch und das ist schon ein riesiges Event. Und dann schaut sich das halt jeder jeden Tag an. Also einfach diese ganze Osterwoche lang. Und wir haben uns die ganze Zeit so extrem underdressed gefühlt, weil die Leute sich halt so schick machen, um sich das anzuschauen. Das war halt wahnsinnig. Also ich laufe durch die Stadt und jeden Tag, jeder einzelne Mann, den ich sehe, ist so viel besser gekleidet und so viel besser frisiert als ich.
0: Als alle
1: Touris. Das hat mich total fertig gemacht. Ja.
0: Also aber die Spanierinnen und Spanier tun sich generell für so Feste immer sehr, sehr schön anziehen. Da kann man sich was abschauen.
1: Ja.
0: Okay, das war's. Wir sind fliegend gekommen, wir fliegen auch wieder weg. Volando venimos, volando vamos, um einen bekannten Song abzuwandeln. Vielen Dank, Ali Cem Deniz und Nino Hochreiner sagen Adios gracias. Und gracias.

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2: Guten Tag, wir sind PA69. Mein Name ist Turbo Gianni und ich empfehle den fabelhaften Song Sommer in Wien. Den hören wir sehr, sehr gern, obwohl wir nicht aus Wien sind. Wien hat kein Ghetto.
3: Grüße vom FM4 Frequency Festival.
2: Boah, es ist mir jetzt gerade eingefallen, weil wir in Österreich sind. Und weil da Sommer drin vorkommt.
3: Das war unser erster internationale Song, den wir gehört haben.
4: Mhm. Der werte Turbo Gianni hat eine sehr hohe Stimme, genau wie der Sänger von diesem Lied.
2: Ja.

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4: Hallo, ich bin Arbor von Arbor und Tünner und wir haben gerade am FM4 Frequency Festival gespielt und es war super toll. Und der Song, den ich mir wünsche, ist der Song Taxi Driver von Philly und ich mag diesen Song, den habe ich diesen Sommer entdeckt. Der geht einfach extrem ins Ohr. Ich meine, diese Melodie, also ihr werdet es jetzt eh gleich hören, die kriegt man dann nicht mehr aus dem Kopf. Und yes, viel Spaß. Take me out.

Hi, ich bin Philo und wir sind gerade bei FM4 Lieblingslieder und mein Sommerhit ist generically Lush Life von Sarah Larsson. Es ist einfach schon so lange da, es ist absolut zeitlos und ich finde, sie hat mit dieser Live-Version was einfach Neues kreiert aus was Altem. Es ist einfach geil. Leider gibt es diese Version nirgendwo zu hören außer live.

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One for the Workout, Get Well Soon, absoluter Klassiker. Ich liebe den wirklich sehr. Im Herbst wird ein neues Get Well Soon Album rauskommen, Seance heißt es. Ich glaube, dass, also ich kenne das von meiner Oma, ist das nicht sowas wie mit Geisterrücken, also oder Gläserrücken oder irgendwas wird gerückt und dann kann man mit seinen Vorfahren sprechen? Gute Frage, ist ja auch eher rhetorisch, weil ihr könnt mir eh nicht antworten. Ich weiß nur, beim Thema Geistern bin ich raus und ich hoffe, das Album wird nicht zu düster und dunkel, aber es ist eben ein Get Well Soon Album, es wird auf jeden Fall sehr anspruchsvoll werden. Die nächste Nummer kommt von einem Album, das heißt Young Romance und ist deshalb eine sehr leichte Nummer aus dem Jahr 2019, Roosevelt Under the Sun.

Sophie Royer mit dem Song, und jetzt muss ich mich wirklich konzentrieren, Sesquicentennial. Sesquicentennial. Ja, ist doch schön, wenn man hier FM4 anhört und der Moderatorin dabei zuhören kann, wie sie extrem schwierige Wörter ausspricht. Aber ich habe wenigstens nachgeguckt, was es heißt, falls ihr nichts wusstet. Es bedeutet, dass es sich um ein 15-jähriges Jubiläum handelt, sich alle 15 Jahre etwas wiederholt. Und Sophie Royer hatte dieses Wort beim South by Southwest auf der Rückseite eines Autos als Autoaufkleber gesehen und hat sich davon dann inspirieren lassen. So habe ich es gelesen. Es kam jetzt genauso stocklig daher, wie ich den Namen ausgesprochen habe. Aber ehrlich, es ist ein super gutes Lied und darauf kommt es doch eigentlich an. Am 4. kommt das neue Album, am 4.9. Und ich hoffe, das wird aussprechlicher, aber genauso toll. Jetzt gibt's Alevia mit Kairo FM.

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Der wunderbare Maverick Sabre mit Eleven, eine ganz neue Nummer von ihm. Ich hoffe, da kommt ein Album. Und vor einer, ja, bissl ist es schon her, hat eine sehr Oldschool-Band ein neues Album gemacht. Und die haben es wirklich geschafft mit dem Album We Got It From Here, Thank You For Your Service, dass alt und neu gleichzeitig zusammen richtig geil klingen. Also Profis in jeder Hinsicht und vor allem hört man ihnen den Spaß an der Musik auch noch richtig an. Hier ist A Tribe Called Quest mit This Generation.

0: Gleich geht's weiter, hier am Ponyhof mit einer wahnsinnsschönen Nummer von Celeste.
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Seit wir hören hier zu Beginn der zweiten Hälfte, der ersten Stunde, die wunderbare Celeste mit einer für sie extrem motivierten Nummer, möchte ich meinen. Stop This Flame.

Tesh Sultana, Jungle. Fast 10 Jahre ist es her, dass dieser Song rausgekommen ist. Und seitdem hat Tesh Sultana, ich würde schon fast sagen, eine Weltkarriere nach der anderen hingelegt, wenn sie das doch letztendlich mehrfach hätte tun können, aber eine auf jeden Fall. Diese wünsche ich Hajjaj auch. Er hat ein Album gemacht, das heißt Waiting Room with the Ticking Time Bomb. Man muss sich heute wirklich sehr konzentrieren. Und wir beginnen uns jetzt hier in den nächsten Ponyhöfen durch dieses Album zu hören, dann ist es richtig toll geworden. Und wir beginnen mit dem Hit, den kennt ihr ja schon. Hi, No More. 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

Die wunderbare Ray Environmental Anxiety. Und zum Schluss gibt es eine kurze Vorschau, denn der Song heißt It's Over, aber es ist nicht wirklich over, denn wir haben zum Glück ja die zweite Stunde Ponyhof, aber der Song, der darf die erste beenden. Blueprint, It's Over und wir hören uns gleich.

Someday, Somewhere, Jungle habt ihr ganz oft schon gehört, zu Recht auf FM4 vom kommenden Album. Und vor allem, sie kommen auf Tour. Sie sind am 13.11. zum Beispiel in der Wiener Stadthalle. Da freue ich mich doch wirklich sehr. Und jetzt spielen wir Somewhere Over the Rainbow. Und da habe ich mich schon gefragt, kann man das spielen? Und ich glaube schon. Es ist so ein Lied, das einen wirklich nach der Hälfte auch langweilen kann. Aber es berührt einen doch dann so sehr, dass man gut gelaunt rausgeht. Probiert's mal aus.

Nostromo Santé. Es gibt eine Künstlerin, jetzt kommen wieder Ortsangaben, von denen ich mir nie wirklich sicher bin, ob sie so wichtig sind, die in Montreal geboren ist und mittlerweile in L.A. lebt. Das ist natürlich schon mal eine gute Basis dafür, dass man Musikerin ist. Und sie ist eine ganz tolle, sie heißt Alicia Creaty. Ich kannte sie vorher überhaupt nicht und sie hat eine EP gemacht, die ist so toll. Sie heißt Mind Feels. Sie hat eine ganz besondere Stimme, sehr rauchig, sehr erwachsen und sehr wissend. Also eine alte Seele, finde ich, liegt da in dieser Stimme. Ist ganz toll. Könnt auch mal die Color Show zu dem jetzt gleich gehörten Song anschauen oder anhören. Wir hören hier das Original von ihrer Platte. Der Titel ist hart, Bleeding Me Dry, aber der Song ist einfach perfekt. Alicia Creaty.

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Und jetzt kommen wir zu Jacob Banks. Wir hatten es heute schon von tollen Stimmen am Ponyhof. Und Jacob Banks ist eine der tollsten Stimmen oder besitzt eine der tollsten Stimmen überhaupt. Ich würde ihn so gern mal sprechen hören. Ich habe mir noch keine Interviews von ihm angehört, aber wenn der so tief spricht, wie er redet, falle ich sofort in Ohnmacht, weil ich es so toll finde. Vielleicht ist es noch besser, wenn ich es nicht höre, wenn er spricht. Aber ich liebe es, wenn er singt. Er hat ein neues Album, es heißt Limerence. Und das ist euer Spaziergehalbum für diese Woche. Und hier ein Beispiel aus dem Album. Jacob Banks mit Easy Ain't.

0: Gleich geht's weiter am Ponyhof mit ausschließlich guten Gefühlen.
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0: Ponyhof, zweite Stunde, zweite Hälfte und wir hören Maribu State featuring Huang Bing, Feel Good.

Maribou State featuring Kruang Bing, Feel Good. Und sobald ich Feel Good sag, geht sofort Gorillas an bei mir. Vielleicht ist es bei euch auch so, aber es gibt so manche Sätze, die sind von Titeln einfach belegt von anderen Bands. Und dann geht auch sofort der Song los. Und dann geht er jetzt auch halt einfach sofort los. Gorillas, Feel Good.

AJ Tracy, Annie, Anik Khan, To Bait. Das ist ein Song, der inspiriert ist von der Serie Bait, von der ich überhaupt keine Ahnung habe. Ich finde nur den Song so gut. Und ich bin darauf gekommen, weil ich gegoogelt habe, was Annie denn so macht. Ich finde diese Sänger und Rapperin so super. Und Ende 25 hat sie 2 Singles rausgebracht. Und da ist ja dann immer die Hoffnung, wenn die in so kurzen Abständen kommen, jetzt kommt das Album. Leider nein. Leider kam bis jetzt nichts und auch keine Single mehr, außer dieses Feature. Aber wenigstens habe ich das dadurch gefunden. Auch in Ordnung. Halten wir es mit Little Sims, I See.

Future Utopia Children of the Internet im Ezra Collective Remix. So, das war's jetzt leider schon wieder, liebe Freundinnen, hier auf FM4. Ich darf und muss mich verabschieden und euch dem Zimmerservice besten Gewissens übergeben. Habt viel Spaß dabei. Und wir hören uns dann nächste Woche wieder ab 17 Uhr hier auf FM4. Lasst es euch gut gehen, passt auf euch auf. Und jetzt gibt's noch zum Schluss Leisure mit Lone.

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2: Herzlich willkommen beim FM4 Zimmerservice am 23. August. Mein Name ist Boris Jordan, das darf ich nicht vergessen sagen. Wir wollen heute noch 2 Stunden verbringen hier und ihr könnt euch bei mir Lieder wünschen, Freunde grüßen, Leute auf irgendwas aufmerksam machen, was ihr gehört habt oder was sie hätten hören sollen. Da gibt es viele Möglichkeiten. Es gibt aber nur einen Weg, das zu tun. Das wissen wahrscheinlich viele von euch schon. Dieser Weg lautet WhatsApp, FM4-Nummer auf WhatsApp ist 0664 828 4444. Bitte keine Sprachnachrichten, die kann ich hier nicht hören, sondern was kurzes Schriftliches, euren Namen, euren Wunsch und dann werde ich versuchen, selbigen zu erfüllen. Die erste Nummer beim Zimmerservice gehört wie immer mir. Und ich stelle jetzt mir und euch eine Band vor, die offenbar ein großer Hype sein soll oder erst jetzt ein großer Hype ist. So quasi die Rockband der Stunde, so wie vor einem Jahr ungefähr Geese waren, mit denen sie auch befreundet sind. Die Band nennt sich Westside Cowboy, macht Amerikaner-Musik, wie sie sagen, kommt aber trotzdem aus England, aus Manchester und hat vorgestern ihr Debütalbum What It Goes On veröffentlicht. Und daraus hören wir jetzt nicht die Single, weil ich glaube, die habt ihr schon gehört irgendwo, sondern wir hören eine sehr interessante Nummer, die nennt sich Worried Age. Ist in Westside Cowboy.

Westside Cowboy aus Manchester waren das, wenn das nicht super ist. Erinnert ein bisschen an die leider zu früh verblichene Band Frightened Rabbit, die auch so irgendwie nach vorne gespielt haben und trotzdem cool geblieben. Sehr britisch das Ganze. Gut, der erste Wunsch geht an den Lorenz. Er schreibt ganz lapidar: Ich wünsche mir heute Spaceman von Babylon Zoo auf Radio FM4 im Zimmerservice. Da ist es.

Babylon Zoo. Ich glaube, das waren Deutsche, wenn ich mich recht erinnere. Und das war so Ende der 90er, Grunge nach Grunge. So möglichst wilde Musik darstellen. Ja, lange nicht mehr gehört. Thomas gehört. Der Luca wünscht sich für seine Frau Alex, die nennt das so, wie ich es nicht wiedergeben möchte. Er wünscht sich auf jeden Fall das Lied 12 to 12 von Somber.

Somber war das 12 to 12. Jetzt geht es ein bisschen so weiter, habe ich mir gedacht. Warum denn nicht? Und zwar für den Klaus. Wo ist er denn, der Klaus? Da. Der stellt die nette Frage, darf ich mir das wünschen? Natürlich darfst du das wünschen. Du hast es dir gerade gewünscht. Für den Klaus gibt es Rush von Troye Sivan.

Sivian Rush war das. Der Andy, schon ein Stammhörer, würde ich sagen, schreibt, mit dieser Nummer hat damals alles begonnen, insofern, dass es bis dorthin diese spezielle Nische der Musik nicht gegeben hat oder nicht so richtig. Und ab diesem Zeitpunkt ist es dann immer mehr geworden, wie Open Your Mind und so weiter. Vielen Dank, sagt der Andy, und hören möchte er eine sehr alte Nummer, aber er hat recht, damit hat einiges begonnen. Hier ist Mars mit Pump Up the Volume.

Mars waren das mit Pump Up the Volume. Ich glaube, das waren die zwei Typen, die dann als Cold Cut auf FM4 ungefähr gefühlt 30 Jahre eine Mixshow hatten. Aber ich glaube, die sind auch in Pension, wenn man das so sagen darf. So, die Valeria heißt eigentlich Lina, ihre Adresse ist Valeria. Und sie bastelt mit ihrer Mama Kürbisse. Wie kann man das verstehen? Wie macht man Kürbis? Beziehungsweise geht es da schon um Halloween? Schnitzt man da schon den Kürbis? Jedenfalls wünscht sie sich ja nur mal für sich und ihre Mama. Und das ist Empire State of Mind von Alicia Keys und Jay-Z.

Alicia Keys war das in ihrer Version mit Jay-Z oder Jay-Z mit Alicia, wie man will. Wir müssen ja schauen, dass sich die Musik wieder ein bisschen ändert, aber wir machen das ganz smooth, sodass es keiner merkt. Die Heike hilft dabei. Hi, liebes FM4-Team vom Zimmer Service. Ich wünsche mir einen vergessenen Song meinerseits. Heißt das, sie wünscht sich ihn oder ist er von ihr vergessen oder überhaupt vergessen? Aber er ist so wunderschön, dass ich den mal bei euch hören möchte. Das sagt die Heike. Es handelt sich dabei um den Song Here With Me von Dido.

hatte ich auch vergessen. Dido, Here With Me für die Heike. Der Wolfgang ist zu Hause, weil er am Mittwoch eine schwere Krankheit ans Bett gefesselt ist und wünscht sich für seine Frau Ingrid Wonderwall.

lange nicht mehr gehört. Oasis von Wonderwall für den Wolfgang und die Ingrid. Der Philipp, fast schon ein Stammhörer, schreibt: Sehr geehrter Zimmerservice, sehr höflich, Dankeschön. Als ich schon alt war und an dem Revival der schon wieder derselben Musik, die einmal neu war, wie Beirut oder Magnetic Fields, nicht mehr so viel Excitement abgewinnen konnte, kam Gies mit Texas daher. Ich will es empfehlen, was immer noch und schon wieder super ist. Da hat er recht, der Philipp, dann spielen wir jetzt Texas von

Smokies waren das mit Taxes. Nicht so wie Texas, sondern wie Taxes, wie die Steuern, die er offenbar nicht zahlen will, der in der Hölle schmort. Schöne Nummer, vielen Dank, Philipp, für den Wunsch. Die Eva schreibt, hallo, mein Freund und ich sind gerade auf der Rückfahrt von unserem Roadtrip in die Schweiz. Und dort waren sie auf einem Konzert von Kari Kari. Und deswegen hätten sie gern Summer Sun, weil das fängt den Vibe vom Urlaub an. Gut ein. Alles klar, Eva und Konsti, Kari Kari, Summer Sun.

Kari Kari waren das mit Summer Sun. Der Wolfgang schreibt mir, er war schon letzte Woche beim Botanica Festival in Innsbruck. Sehr nett, weil da war ich nämlich auch. Leider war ich 5 Minuten zu spät und wurde dann nicht mehr reingelassen. Es war ein bisschen gar streng. Aber sonst ein sehr nettes, sehr hübsches Gratis-Festival von jungen Leuten und unabhängigen Kulturschaffenden gegründet und durchgeführt und im Garten des Instituts für Botanik in Innsbruck. Wer das, leider nächstes Jahr, aber das, wenn man da zufällig ist, soll man sich nicht entgehen lassen, eine einzigartige Atmosphäre. Da hat der Wolfgang einen Film gesehen, einen Film über die Band KLF, und er hätte ganz gern, dass sie da was spielt. Jetzt muss er eine kleine Geschichte dazu erzählen. Wenn ihr es schon wisst, müsst ihr kurz weghören oder drüber nachdenken, was ihr euch wünschen könnt. Zur Erinnerung nochmal 0664 828 4444, könnt ihr euch was wünschen dabei, wenn ihr mein Gelaber nicht mehr aushaltet. Aber ich muss das jetzt fertig erzählen. KLF sind meines Wissens die einzige Band, die ein Buch geschrieben haben, ein ganz ein kleines Büchlein, The Manual, wie man hundertprozentig einen Hit macht. Und die Nummer hören wir uns dann an. Das Erste, was man braucht, ist der Beat von Gary Glitter, den darf man aber nur alle 10 Jahre verwenden. Mittlerweile ist der schon wieder vergessen, das war das frühe 90er, aber diesen Glitter-Beat, der hat gesagt, der ist super, aber nur einmal in 10 Jahren. Also wir haben den Beat von Gary Glitter. Man braucht einen Soundeffekt aus einem bekannten Hit aus der Vergangenheit. In dem Fall ist es so eine Art Sirene aus der Nummer Blockbuster von The Sweet aus den 70er Jahren, die damals schon ziemlich vergessen waren. Zweite Ingredienz, einen Soundeffekt aus einem Hit, den Beat von Gary Glitter. Und das Dritte ist eine bekannte Melodie aus dem Fernsehen. Am besten so lang her, dass man es nicht mehr weiß. Wichtig ist der Refrain. Der Text kann blöd sein. Could be gibberish, sagt Bill Drummond. Und der Refrain muss am Schluss so oft wiederholt werden, bis man es nicht mehr aushaltet. Hammering Home nennt er das. Das sind die Ingredienzien für einen hundertprozentigen Hit. Diesen Hit hatte der KLF, wenn auch nicht unter dem eigenen Namen, für den Wolfgang, für das Botanica-Fest und für alle Leute, die dieses Manual noch nicht kennen, könnt ihr nachschauen. Dieser Hit wurde aus diesen Teilen hergestellt. Hier ist der Time Lord mit Doctoring the TARDIS.

Hammering Home hat er das genannt in dem Buch, dass man den Schluss darin so oft wiederholt, wie es geht. Manchmal auch um ein Herz gesteigert, das gibt es auch. Ihr habt es natürlich erkannt, das war das Thema von dem Doctor Who-Thema aus den 60er Jahren. Die Band KLF oder auch Time Lords, wie sie da heißen, haben übrigens 1 Million Pfund verdient mit der Nummer und diese haben sie bei der Preisverleihung, sie sind nicht auf die Preisverleihung gegangen von dieser goldenen Schallplatte, soweit ich weiß, sondern haben ein Schaf geschickt und einen Film, wo sie auf einer Insel, ich glaube auf den Faröers oder auf Orkney sind und diese Million verbrennen. Ja, interessante Bands gab es damals noch. Die nächste Nummer geht nach Deutschland zur Stammhörerin Janka. Hallo aus Leipzig, ich bin heute aus dem Urlaub zurückgekommen in einer Gegend, in der bald gewählt wird, nämlich Sachsen-Anhalt. Und daher wünscht sich die Janka von Kraftklub Wittenberg ist nicht Paris.

0: Paris.
1: Muss man zugeben. Kraftklub waren das auch. Haben leider nicht gespielt, was ich weiß, am Frequency. Oder haben sie? Nein, doch, die haben schon gespielt. Die waren am ersten Tag. Und das bringt mich zu etwas, werdet schon erraten haben, völlig anderem. Und zwar unserem Song zum Sonntag. Das FM4 Frequency ist vorbei. Und am vergangenen Donnerstag hat in St. Pölten auch eine der besten Rockgruppen Irlands gespielt, die Fontaines D.C. Und das zur richtigen Zeit, denn zwei Tage vor dem Festival-Kickoff haben Fontaines D.C. ihr neues Album Dopamine Chamber angekündigt für den Herbst und auch die erste Single daraus veröffentlicht. Die heißt Marianne und ist unser Song zum Sonntag und alles darüber weiß einmal mehr Lisa Schneider.
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2: Einmal fortlaufen mit Fontaines D.C. Marianne ist die erste Single des kommenden Albums, ein Lied als Einladung und als Versteck. Die Musik passt zum Text und fächert sich in den schönsten Grauschattierungen auf. Dream.

2 Jahre nach dem tatsächlich sehr romantischen Punk von Romance schütteln sich Fontaine's DC so manche ihnen zugeschriebene Indie-Rock'n'Roll-Idee von den Schultern und halten es nicht weniger instrumental pompös, aber deutlich kühler als sonst. Die Synthesizer sind schuld. Wir sind mit Fontaine's DC von Dublin aus in die Welt gelaufen und stehen jetzt gemeinsam vor der Frage, wohin jetzt verschwinden? I Can Help You Disappear. Grian Chatten erzählt in Interviews, er habe sich von Venedigs, Siziliens oder sogar Wiens verfallener Schönheit inspirieren lassen. Marianne ist eine von 2 neuen Singles, die Fontaine's DC aktuell auch schon live performen. Auch als eine schöne Unterbrechung im Live-Set-Sound, als Weichmacher zwischen den sonst oft so zackigen Spitzen.

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3: 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Das kann man euch nicht ersparen. Der Josef, den kennt ihr schon. Das ist unser Stammhörer aus Freilassing, der immer verlässlich besondere Wünsche hat. Hat auch wieder einen besonderen Wunsch. Und zwar möchte er eine Live-Nummer aus einem Konzert im Central Park aus dem Jahr 1999 von Sheryl Crow und Friends. Und Friends in diesem Fall sind Eric Clapton, Keith Richards, Stevie Nicks von Fleetwood Mac, die Dixie Chicks, Sarah McLachlan und Chrissie Hynde von den Pretenders. Also ein Aufmarsch an 90s-Popstars und Älteren. Und er schreibt, der Konzertsprecher, er hat eine unerträgliche Stimme und den soll die wegschneiden. Ah, das mache ich aber nicht, diesen Gefallen tue ich dir nicht, denn der Host dieses Abends war damals, habe ich nachgelesen, niemand anderer als Bill Murray. Hier ist Sheryl Crow mit ihren Friends live im New Yorker Central Park. Every day is a winding road.

0: Sheryl Crow war das. Every Day is a Winding Road mit all ihren Friends. Live aus dem New Yorker Central Park für den Josef. Die Xenia schreibt, lieber Martin, ich bin der Boris, egal. Ja, wir sind gerade am Heimweg von einer wunderschönen Klettersteigtour am Stoderzinken, wo immer das ist. Und Sie würden sich gerne eine alte Nummer aus dem Jahr 1928 wünschen. Normalerweise, denke ich mir, haben wir die ja gar nicht. Aber diese Nummer ist natürlich sehr berühmt geworden in den Nullerjahren, weil sie von einem Filmsoundtrack stammt, nämlich vom Filmsoundtrack Oh Brother, Where Art Thou von den Coen Brothers mit George Clooney. Haben vielleicht einige Leute gesehen, die es nicht gesehen haben. Sollten sie vielleicht jetzt, wo alle anderen Leute den Riesen-Odysseus-Film anschauen, diesen Film anschauen, weil der ist auch an die Odyssee angelehnt. Auf sehr künstlerisch freie Art. Und der Soundtrack war noch erfolgreicher als der Film. Und da war eine Nummer da drauf aus dem Jahr 1928 von Harry McClintock. Und die kriegt die Xenia jetzt erst Big Rock Candy Mountain.
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vom Soundtrack Oh Brother, Where Art Thou aus dem Jahr 1928 für die Xenia. Ein gewisser Harry McClintock war das mit dem Big Rock Candy Mount. Dieser Soundtrack hat übrigens ein riesiges Folk-Revival in Amerika ausgelöst, weshalb es jetzt wieder, zumindest mehr als in den 90er Jahren, Appalachian Bands gibt und New Weird America und was weiß ich, was alles da hat dieser Soundtrack einiges dazu beigetragen. Die Maria, mit der wir ein bisschen feilschen müssen, weil ich versuche ja, dass nicht jeder, sondern nur jeder zweite Zimmerservice mit einem langen, langsamen Nick Cave-Lied aufhört. Und sie hat Verständnis dafür und wünscht sich jetzt was anderes, und zwar ist es Arcade Fire mit Black Mirror.

auch schon lange nicht mehr gehört. Ein bisschen still geworden um die Band Arcade Fire. Warum genau, weiß ich nicht. Aber es gibt immer noch Fans von den alten Songs offenbar. Die Bettina hat sich inspirieren lassen vom Josef, weil bei den Friends von Sheryl Crow war ja auch Stevie Nicks dabei. Und sie wünscht sich ein Lied für Maya, weil die steckt nämlich im Zug in Freiburg fest. Streckensperrung in Deutschland. Weiß ich nicht warum, aber in Deutschland ist es offenbar mit den Zügen ein wenig ein Problem. Und der Titel von der Nummer passt sehr gut. Die Band ist die Lieblingsband von der Maya und die Martina schickt es da tröstende Grüße mit Fleetwood Mac und Don't Stop.

Die Nummer war damals eh schon ein paar Jahre alt, aber in den 90er Jahren die Wahlkampf-Signature-Nummer der Bill Clinton-Kampagne. So lange ist das her. Da hat man noch gesagt, frohgemut in die Zukunft schauen. Wir haben jetzt was, das wollte ich eigentlich nicht so nennen, aber es ist zu verlockend. Wir haben einen kleinen Rockblock und den Anfang, Moment, wo ist es denn? Macht der Daniel. Der hat einen Kater, zumindest war das jetzt vor einer halben Stunde so, wo er das gesagt hat. Ja, auf jeden Fall braucht er nur mal gegen den Kater, er ist Monster Magnet.

Freak oder Freak, wie sie singen, Silverchair vom Frank für die Sophie. Weiter geht's ein bisschen mit Rock, aber nicht mehr so Nirvana und Epigonen-mäßig, weil der Jürgen uns schreibt, das haben wir auch selten hier bei FMV, kannst du sagen, Jürgen, sehr selten. Er schreibt, wir würden zu wenig Wanda spielen. Und deswegen, für wen ist das eigentlich? Das habe ich jetzt gar nicht nachgeschaut. Das ist sicher eine Anwidmung. Ja, er sitzt im Hotel und wünscht sich für seine zu Hause gebliebene Reika eben Wanda mit Bologna.

Sophie Reuer mit Auto. Ich weiß nicht, geht es nur mir so, aber das erinnert mich nicht nur an Talk Talk, sondern auch an Italo-Disco. Ich weiß nicht, ob das beabsichtigt ist, aber vielleicht ist das nur das Wort Auto. Kann auch sein. Ich darf darauf hinweisen, dass, wie ich das gerne tue, um 20 vor 9, um 9, das Beste beginnt, was es im Radio gibt, nämlich der FM4 im Sumpf, heute mit Thomas Edlinger. Die Sommerserie Immer nie daheim geht in die 8. Folge und der Titel dieser Erzählungen lautet Kongo-Fieber. Und in der Grauen Lagune gibt es wieder zwei ausgegrabene Platten von Fritz Ostermeier, die, wie er gesagt hat, kein Schwein kennt. In dem Fall muss ich fast widersprechen, denn die eine ist der Täubling, das ist also ein Krawall-Rapper, den ich auch nicht kannte. Aber die andere sind natürlich die sehr, sehr verehrten Flotation Toy Warning. Eine Shoegazer-Folk-Piano-Band aus den Nullerjahren, die Fritz Ostermeier zu Recht sehr verehrt hat. Und ich auch auf jeden Fall in der Grauen Lagune heute ab 23 Uhr. Der Täubling und Flotation Toy Warning, davor im Sumpf Kongo-Fieber. Mit Thomas Edlinger. Und dazu passt lustigerweise ein Wunsch von einer Band, die ich auch sehr schätze, aber die sehr selten in FM4 A läuft und B gewünscht wird. Und zwar schreibt die Elisabeth: Hallo, ich wünsche mir alten Krach. Manchmal ist ein wenig Erinnerung doch auch gut. Naja, heute haben wir schon relativ viele Erinnerungen, sogar an die Clinton-Ära. Aber du hast recht, manchmal ist ein wenig Erinnerung auch gut. In diesem Fall ist es natürlich sehr gut. Deswegen geht jetzt in das wilde Oberbayern an die Lisa, alte Nummer von einer sehr großartigen Band aus den 70s und 80s, die mit der Platte, mit dem Lied, das sich die Elisabeth wünscht, versucht haben, kommerziell zu sein. Das ist ihnen nicht gelungen, weil es einfach gegen ihr Naturell ist.

0: Bitte merken, diese Band Père Ubu und die Nummer heißt Waiting for Mary und die Elisabeth schreibt, da sei niemand geringerer als Debbie Harry dabei. Das wusste ich gar nicht. Père Ubu, Waiting for Mary.
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Sehr selten gelaufen in FM4 und im Zimmerservice Peribü, eine der Proto-Punk-Bands der Geschichte. Leider ist der Sänger, der unvergleichliche Sänger von Peribü, David Thomas, schon verstorben. Unlängst erst. Die Gabriela und der Sabri aus Bayern schreiben ganz rührendes Zeug. Das will ich jetzt natürlich mit euch teilen, weil ich auch nicht aus Holz bin. Hallo FM4, wir sind leidenschaftliche Stammhörer der Sonntage auf FM4 und sind ganz unendlich dankbar, dass der Zimmerservice wieder 2 Stunden läuft, ehe der beispiellos beflügelnde Sumpf sendet. Meine Rede, ich sag's immer. Tausend Dank für den stimmigen Übergang und als Songwunsch würden wir gerne ein Lied deiner geschätzten Wahl als Zeichen unseres Vertrauens feiern wollen. Das ist der höflichste Satz, den ich in meinem Leben gehört habe. Vielen Dank, Gabriela und Sabri aus Bayern. Bleibt bei uns, bleibt uns gewogen. Ich habe mir schwirrt ein Lied seit gestern im Kopf herum, das auch nicht neu ist, aber das darf ich jetzt spielen, weil es die Gabriela mir erlaubt hat. Hier sind Bell and Sebastian. 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

für die Gabriele und den Sabri aus Bayern eine alte Nummer. Jetzt schwelgen wir und schwanken schon sehr in der Nostalgie. Aber ich bin selber schuld, ihr müsst mir versprechen, beim nächsten Zimmer Service werden wieder nur schneidige und aktuelle neue Popsongs gewünscht. Derweil einmal hat sich aber die Marion offenbar von Perry Bue und Bell & Sebastian inspirieren lassen und möchte zwar ein neues Lied, aber das neue Lied ist von Morrissey und das heißt Makeup is a Lie.

0: Pünktlich zu den Gerüchten um die Smiths-Wiedervereinigung, der alte Spinner Morrissey, Make Up Is Alive von seiner letzten Platte. Das war die vorletzte Nummer im Zimmerservice vom 23.08. mit Boris Jordan, das bin ich. Nächste Woche bin ich wieder dran. Der Sumpf kommt gleich und die graue Lagune mit Flotation Toy Warning. Bleibt bei uns, hört FM4, hört den Zimmerservice, bleibt uns gewogen, bleibt mir gewogen. Boris Jordan heiße ich. Bis zum nächsten Mal und ich darf mich verabschieden mit einer Nummer für, habe ich jetzt gar nicht aufgeschrieben, Nina, glaube ich. Die auch bei uns relativ oft kommt, aber passt gut zur Festivalsendung. Damit verabschiede ich mich vom Jeans-Team. Das Zelt. Schönen Abend.
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2: Süße Träume sind doch nur Schäume, sang einst die Rucki-Zucki-Palmen-Kombo. Der Nino aus Wien sieht das ganz anders. Wie die vielen Millionen Zugvögel, die es jeden Winter nur in eine Richtung zieht. Ein Tag im Süden, schönen Abend im Sumpf und bei Teil 8 unserer Sommerserie.
3: Was?

Ein Tag im Süden, ein Stück aus dem neuen Album von Nino aus Wien, für das Wort ungeschliffen fast schon zu geschliffen erscheint. Klangästhetisch erinnert das auch an Good Sad, Happy Bad, dem Lo-Fi-Bandprojekt der vielseitigen Musikerin und Komponistin Mika Levi. Das hier sind zwei Stücke, die beide auf etwas hinweisen, was man im Süden auch immer gut brauchen kann, nämlich einerseits auf einen natürlichen Schatten und zweitens auf einen verschatteten Blick. Shaded Tree und Shades, Good Sad, Happy Bad.

Shades von Good Sad, Happy Bad. Sonnenbrillen waren wahrscheinlich die geringste Sorge des englischen Reiseschriftstellers Redmond O'Hanlon, egal wohin ihn seine waghalsigen Expeditionen auch führten, nach Borneo, ins Amazonasgebiet oder aufs Meer bei Grönland. Der Brite steht in einer Traditionslinie, die von der bissigen Misanthropie Evelyn Waugh zum komischen Dokumentarismus von Nigel Barley führt. Waughs Klassiker Remote People heißt auf Deutsch übersetzt übrigens befremdliche Völker, seltsame Sitten. Diesen Titel würde man heute vielleicht auch anders formulieren. 1989 verschlug es den ebenfalls sowohl sprachlich wie auch körperlich nicht gerade zimperlichen Redmond O'Hanlon in die damalige kommunistische Volksrepublik Kongo. Ziel war eine Reise ins Herz der Unkenntnis, nämlich zu einem sagen- und mythenumrankten See im Dschungel, an dessen Ufern angeblich der sogenannte Kongo-Dinosaurier existiert. Auf dem Weg dahin mangelt es nicht an Plagen und Ungemach. Schimmeliges Affengulasch ist selten von Vorteil, weder für die Verdauung noch für die Laune. Die Gabunwipper erfreut durch perfekte Tarnung und hochdosiertes Gift. Ein namenloser Killerfisch reißt Krokodilen die Fleischfetzen aus dem Maul und beißt schwimmenden Männern die Hoden ab. Kinder ertrinken auf gefährlichen Flussüberfahrten. Das Ebola-Virus zieht seine tödlichen Kreise, Malaria auch oder sorgt zumindest für Horrortrips, die LSD-Räusche als Kindergeburtstag erscheinen lassen. Der eigene Schweiß im Delirium lockt Dschungelbienen in die Achselhöhlen. Militärisch versierte Treiberameisenarmeen fressen in Minuten Schaben und Hühner und verschmähen nur Feuer. Und der französische Kolonialismus kriegt auch noch ein paar ironische Seitenhiebe von kongolesischen Revolutionswächtern verpasst. Der hartgesottene Autor, so er wieder einmal dem Tod von der Schippe springt, übt sich derweilen in der hohen Kunst der existenziellen Unerschütterlichkeit und notiert Kalendersprüche wie diesen hier. Die zwei Grundregeln des Lebens lauten: erstens, bei Kleinigkeiten nicht verzweifeln, zweitens,

Wer Kongo-Fieber liest, dem oder der erscheinen die Selbstfindungstrips mit den Lonely Planet Ratgebern im Gepäck wie Wellnessurlaube für Weicheier. Redmond O'Hanlon hingegen ist so etwas wie der Vorreiter der selbst auferlegten Folter. Es geht um Expeditionen, wie sie auch im derzeit gefeierten Roadtrip ohne Kalaschnikow schlaf ich schlecht von Falterjournalist Lukas Matzinger nachhallen, die das Reizlose als ultimativen Reiz anpreisen. Reise mit Schmerzen, das ist Redmond O'Hanlons Vorgabe. Und aus dem Aus- und Durchhalten entstehen dann jene selbstironisch durchwirkten Reisechroniken, die von einer maßlosen und auch verrückten Gier nach Intensität erzählen, die man dort finden will, wo angeblich oder tatsächlich alles undurchschaubar und kaum bewältigbar erscheint. Am besten also, man ergibt sich und lässt alles mit sich geschehen. Oder fast alles. Einmal heißt es daher so lapidar wie wahnwitzig angesichts der ständigen Gefahren: Wenn ich nicht weiß, was ich tun soll, gehe ich schlafen. Joseph Conrad hat eine Bezeichnung dafür: Heroismus des Nichthandelns.

Das ist lustig, das ist schön, das ist fast das Zugrundegehen. Warum zum Teufel macht man das? Redmond O'Hanlon gibt darauf keine direkte Antwort. Don't cry, travel, könnte man in Abwandlung eines berühmten Zitats von Reinhard Götz sagen. Unser Schmerzensmann hält sich angesichts des Leids, des Sterbens und der Verzweiflung über das Jucken am Körper von jedem Pathos fern und vertraut lieber auf die Kraft eines Fetischs, der ihm jugendliche Widerstandskraft verleihen soll, im Dunkel des Dschungels. Und hilft's nix, dann hilft es zumindest mehr als das Denken an den ganzen Rest. In einem anderen Leben hat der Brite übrigens in Oxford Literaturwissenschaft studiert. Meeresbiologie ging sich auch noch aus. 15 Jahre lang leitete er das Ressort Naturgeschichte der renommierten Zeitschrift Times Literary Supplement. Im Dschungelfieber aber spricht der Mann, dem es im Lehnstuhl schnell zu fad wird und der laut eigener Aussage am liebsten im 19. Jahrhundert gelebt hätte, mit einem Gorilla und erweist sich überhaupt als unzuverlässiger Erzähler. Wie viel Fieberwahn verträgt die Wirklichkeit und wie real ist der Wahnsinn? Hören wir nun zu, wie die Temperaturkurve steigt und fällt. Hören wir einige Ausschnitte aus Redmond O'Hanlons Buch Kongo-Fieber und einige Interviewteile, die im Netzportal Web of Stories versammelt sind. Mein eigenes Interview mit dem Autor ist leider in den Untiefen des vordigitalen Archivs der 1990er Jahre irgendwo verschütt gegangen. Davor gibt's aber noch zwei Nummern zur Einstimmung für unsere Reise in den Kongo, nämlich ein Klassiker von den Roots-Reggae-Spezialisten der Kongos und ein neues Stück von Space Africa aus Manchester.

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1: Das waren zuerst die Kongos mit einem Klassiker aus dem Jahr 1977 und dann Space Africa mit einem Track aus ihrem im September erscheinenden neuen Album Quiet Storm. Aber jetzt hinein ins Ameisen, Viren, Bienen, Schlangen und Getümmel. Hinein ins Kongo-Fieber, wie es Redmond O'Hanlon 1989 im entlegensten Teil dieses Landes erlebt hat. Wir beginnen auf noch halbwegs sicheren, aber schon schwankenden Terrain. Ist das deine Angst, Parasiten? Das würde ich als eine von etwa 63 Sekundärängsten einstufen. Meine Primärangst ist untypisch und irrational. Sie heißt Gabunwipper. Ich weiß einfach, dass diese Viecher irgendwo auf mich lauern. 1,80 lang, schlapp, träge und perfekt getarnt. Was sie überhaupt nicht ausstehen können, ist, dass man auf sie tritt. Sie können sich bis zu ihrer halben Länge aufrichten. Ihre Fangzähne liefern 15 Tropfen Gift pro Biss. 4 Tropfen reichen aus, dich umzubringen. Ich bin in den Zoo gegangen, um sie mir anzusehen. Das war ein Fehler. Angeblich soll sich ein Pärchen in einem Terrarium von 3x3 Meter Größe befinden. Doch ich war überzeugt, dass es leer war. Ich schwöre dir, dass ich geschlagene 5 Minuten brauchte, um sie zu entdecken. Alles, was man von ihnen sah, waren die 4 winzigen Hörner, die aus den Blättern herausragten. Weißt du, ich habe kein Gefühl in den Füßen und ich merke nicht immer, wo ich hintrete. Aber erklär das mal einer Gabunwipper. Wir trugen unsere Korbsessel in den Garten hinaus. Yvette kniete sich ins Gras, beugte sich über ihre zwei Schützlinge und legte die Arme um sie. »Sitzen Sie still«, sagte sie. »Bleiben Sie sitzen und schauen Sie ihm auf keinen Fall in die Augen. Gorillas starren sich niemals an. Sie fassen das als Drohung auf.« »Bonzo, das sanfte Riesenbaby«, sagte Larry auf Englisch. Dann hörte man, wie ein Riegel zurückgeschoben wurde und eine Käfigtür aufkrachte. Es folgte ein kurzer, scharf bellender Aufschrei, ein rumpelndes Geräusch und schon kam Magneo um die Ecke geschossen, auf allen Vieren und mit eingezogenem Kopf. Knöchelgang ging es mir durch den Kopf. Das ist der technische Ausdruck für ihre Art, sich fortzubewegen. Doch wenn du 3,5 Jahre alt bist und gerade von deiner Mutter Yvette getrennt wurdest, wenn zwei wild färbende Babys deinen angestammten Platz eingenommen haben, wenn du von den größten, weichsten, erstrebenswertesten Brüsten fortgerissen wurdest, an denen du je geschmust hast, und wenn du eine Woche lang in einen Käfig gesperrt warst, ohne dich auch nur mit ganz gewöhnlichen Brüsten trösten zu können, dann darf man den Knöchelgang ohne weiteres Knöchelsprung nennen. Wenn nicht gar Knöchelgalopp, Knöchelflug oder Knöchelbomber. Just an diesem Punkt meiner Erwägungen landete Magnés Knöchel leibhaftig auf meinen Schenkeln, gefolgt von seinen riesigen Füßen. Und seine Hände fuhren an mir hoch, um meine Schultern zu packen. »Na, mein Guter«, sagte ich, weil ich mir unter seinem Gewicht und dem strengen Aroma seines kratzigen Brusthaars nichts Geistvolleres einfiel. Ich nahm die Hände hoch und drückte mit aller Kraft, um diesen Muskelberg auf Distanz zu halten, doch er presste mich ohne große Anstrengung fester an sich, hielt mir sein glänzend schwarzes Faltengesicht direkt vor die Nase und öffnete den Mund. Ich konnte zwei gewaltige obere Eckzähne erkennen, einen rosa Rachen mit Zunge, Mahlzähnen, Spucke, dazu einen Geruch so süß wie Rinderarten, und dann beknabberte er meine Ohren. Sehr sorgfältig, erst das eine, dann das andere, und dabei knurrte er wie ein Wahnsinniger in allen Tonlagen und Tempi, als wäre er in ein hastiges und bekümmertes Selbstgespräch vertieft. Damit zufrieden, dass er mir Manieren beigebracht hatte und ich ihn nicht mehr anstarrte, machte er eine Pause und sah sich in seinem Reich um. Larry lag im Sessel und schüttelte sich vor Lachen. »Na los, fass ihn«, jaulte er, »beiß den Rezzo!« Magné, ein intelligenter, gefühlvoller und bedachtsamer Gorilla, sprang von meinem Schoß, machte zwei seitliche Galoppsprünge und biss Larry in den Bauch. Das war ein erster Ausschnitt aus dem Reiseschocker Kongo-Fieber. Die Musik zu unserer Ausgabe »Reise mit Schmerzen« hat mehr oder weniger Bezüge zu den Reisezielen von Redmond O'Hanlon im Amazonasgebiet, im Kongo oder in Indonesien. Wir hören nämlich Stücke aus dem Album Kongotronics International, dann auch leicht durchgeknallte Songs des kolumbianischen Rabiat-Unterhalters Julian Mayorga und berserkerhaften Techno-Trance-Noise aus Java von Raja Kirik. Den Anfang macht ein Stück aus dem ursprünglich von der kongolesischen Band Konono No. 1 eingespielten und dann noch von einer All-Star-Band interpretierten Album Kongotronics International. In diesem Stück hört man dann auch die Stimme der argentinischen Sängerin Juana Molina. Tita Tita heißt das Stück.

Das war ein Song von Julian Mayorga aus Kolumbien. Nun aber kommen wir wieder zurück in den Dschungel des Kongo, wo ein neues Abenteuer auf die Reisetruppe rund um den Schriftsteller Redmond O'Hanlon wartet. Treiberameisen, schrie Marcelin, nahm den Hut ab und schlug ihn erst Nsee, dann Manu über den Rücken, wobei er eine Armlänge Abstand hielt. Manu sagte, wir hatten schon geschlafen. Nsee sagte, sie sind direkt über die Planen gelaufen, sie sind im Gepäck, sie fressen alle Vorräte. Ich sagte, ihr werdet euch doch nicht anstellen wie kleine Mädchen. Treiberameisen, sagte Larry. Die Heere dieser Ameisen können aus 22 Millionen bestehen, die der Heerameisen in Südamerika nur aus 2 Millionen. Wollen wir doch mal sehen. Und er ging in die Hütte. Larry, Redmond, brüllte Marcelin, passt auf eure Stiefel auf und auf eure Köpfe. Die lassen sich von oben runterfallen, vom Dach. 5 Marschkolonnen strömten von der Fensteröffnung neben dem Bambusgebüsch herein und schwärmten auf dem Lehmboden in alle Richtungen aus. 3 Kolonnen erklommen die Innenwand und verteilten sich im Dach. Die 4. mündete in einen Ameisenklumpen, der Nsees und Manus Planen bedeckte und wie eine fließende Masse in die Rucksäcke und den Proviantsack hinüberwogte. Die 5. Marschsäule führte zu einem stacheligen Riesenfußball aus Ameisenleibern, zuckenden Fühlern und krabbelnden Beinen, zu einem Ball, der sacht hin und her schwankte. Aus seinem Inneren drang ein schwaches, ersticktes Gacksen. Larry, einen Meter entfernt, kniete sich auf den Boden und beugte sich vor, um den Ball näher zu betrachten. Dann sagte er, »Bye-bye, Roadlander-Huhn, bye-bye, Pfarrhaus-Kindheit.« Marcelin brüllte draußen herum. Larry richtete seine Lampe auf die Marschsäule. Diese Nachschublinie ist 15 bis 20 Ameisen breit und stellenweise 3 bis 4 Ameisen hoch. Sie bewegen sich auf den Rücken der unteren fort. Er schaute noch näher hin, dann kroch er fast auf allen Vieren und hellauf begeistert zu Nsees Schlafplane und ging direkt neben dem hyperaktiven Schwarm, der sich über den Proviantsack hergemacht hatte, in die Hocke. Die Biologie ist ja so eine friedvolle Beschäftigung, dachte ich, voller Erfüllungen und Offenbarungen. »Hey, Redzo«, sagte Larry, sein Gesicht nur wenige Handbreit über dem Ameisenchaos. Hast du das gewusst? Es gibt 3 verschiedene Sorten von Arbeitern in einer Marschsäule. Die großen mit den schwarzen Köpfen und Zangen sind die Soldaten. Es sind viel mehr, als ich dachte. Die nächst kleineren sind, glaube ich, die mittelgroßen Arbeiter und die ganz kleinen, nicht größer als 3 Millimeter, das müssen die kleinen Arbeiter sein. In dieser Kombination werden sie mit jedem Tier fertig, das ihnen in den Weg kommt, egal wie groß. Mit jedem Happen Fleisch, der nicht rechtzeitig die Kurve kratzt. Natürlich sind alle blind und führerlos, richten sich nur nach dem Geruch. Und ihre Nachfolger kommen an die Spitze und so weiter. Wenn die Wanderschaft zu Ende ist, bauen sie eine Burg. Sie graben Tunnel und kammern bis zu 3 Meter tief in die Erde. Die Königin spuckt Eier aus, sie pflegen ihre Larven und schicken neue Marschkolonnen aus, die alles in der Umgebung zerschrotten. Dann wandern sie weiter. Es ist unglaublich. So viel Aktion und kein einziger Gedanke.

Allein die Ameisen machen ein Drittel der tierischen Biomasse im Regenwald aus. Und ich vermute, dass wir im Grunde noch nichts anderes sind als alles andere hier. Nenn es, wie du willst. Instinkte, Hormone, Produkte einer Millionen Jahre währenden evolutionären Auslese. Larry, Redmond, rauskommen, brüllte Marcelin. Die Dunkelheit wurde von einem Halbkreis aus Flammen erhellt. Aus brennenden Palmwedeln hatte man eine Feuerbarriere errichtet. Hierdurch, schrie Marcelin von der anderen Seite und zeigte auf eine Lücke. Alle haben geholfen, sagte er und zeigte auf eine Schar von Bewohnern der Nachbarhütten, von feuererleuchteten Gestalten, barfüßige junge Männer, die Bündel frischer Palmzweige anschleppten. Die Ameisen, sagte Michel, der Trommler, und lächelte dazu, sie fressen alles, nur Feuer fressen sie nicht. Sie vertilgen die Milben und Flöhe, sagte Marcelin. Sie holen sich die Schaben aus dem Dach. Sie haben unser Huhn gefressen, sagte Nse. Marcelin legte einen Pygmäen, der neben ihm stand, den Arm um die Schultern. Der Pygmäe strahlte Autorität und Intelligenz aus. Er hatte eine breite Brust, sehnige Beine, sein T-Shirt ging ihm bis fast zu den Knien und er trug Turnschuhe, die etliche Nummern zu groß waren und keine Senkel mehr hatten. Muko, ich kenne ihn schon immer. Er ist der beste Jäger von allen. Er kennt alle Tiere, alle Bäume. Er kommt mit uns auf den großen Marsch durch den Dschungel. Und heute Nacht wird er uns das Huhn ersetzen. Er nimmt das Gewehr, er legt eine Zuckerantilope und morgen werden wir gut essen. Die spatenförmig verbreiterte Frontlinie einer Marschkolonne rückte von der Hüttentür aus gegen das Feuer vor, verharrte etwa einen Meter vor dem Flammenring. Die gerade diensthabende Phalanx wedelte mit den Fühlern und tauchte in die hintere Linie ab. Die nachfolgende Schlachtreihe tat es ihr nach und allmählich setzte der Rückzug ein. Die Armee kehrte ihre Stoßrichtung um und zog sich in die Hütte zurück, verließ im Verlauf einer halben Stunde das Gepäck, räumte das Dach und die Wände und wand sich in einem langen Zug durch das Fenster nach draußen und in den Wald zurück. Nse warf ihnen mit einem herzhaften Fluch das Hühnerskelett nach und rollte den von unzähligen Ameisenbissen zerzausten Strick auf. »Hier ist Fufu«, sagte er. »Fufu mögen sie nicht.« In den Rucksäcken war keine einzige Ameise zurückgeblieben, nur ein muffig säuerlicher Geruch. »Jetzt erstmal Ruhe«, sagte Marcelin. »Einen oder zwei Monate bleiben sie im Wald. Aber für Doku ist die ganze Aufregung zu viel. Er sagt, heute Nacht hat es keinen Zweck. Wir müssen ihn morgen besuchen.« In der Sicherheit des Zelts inspizierte ich meine Ameisenbisse, die Moskitostiche, die Wundenstellen an den Beinen und hunderte kleine rote Pickel mit einem Blutpünktchen in der Mitte, die Stiche der Schwarzfliegen. Larry, sagte ich, das Jucken in Macau, vielleicht kennen wir die Ursache, die Larven des Wurms, der die Flussblindheit erzeugt. Das bekommt man nur in Westafrika, aber ich habe gelesen, dass es noch eine Abart in den Waldregionen gibt. Beide Arten wandern unter der Haut und treiben dich zum Wahnsinn. Aber nur in Westafrika bohren sie sich auch durch die Augen. Hier wirst du also nicht blind, du wirst nur verrückt vor Juckreiz.

Tuberkulose, sagte Larry, als wir uns schwitzend durch das Tor schoben, funktioniert prima. Die resistenten Bazillenstämme brauchen immer nur kleine Dosen von all den verschiedenen Antibiotika. Das bringt sie nicht um, macht sie aber stärker. In unserer streng und muffig riechenden Kabine war es so heiß, dass wir nach Atem ringen mussten. Larry versuchte, die Klimaanlage in Gang zu setzen. Ist kaputt, stellte er begeistert fest und holte auch schon sein Klappwerkzeug aus der Gürteltasche. Mit dem Kreuzschlitz-Schraubenzieher entfernte er die Abdeckung aus imitiertem Holz, zerlegte einige wichtig aussehende Teile in kleine Stücke. Mit seinen Schraubenschlüsseln führte er schwerwiegende Operationen tief im Inneren des Mechanismus aus. Vielleicht benutzte er sogar eine Feile, doch soweit ich beurteilen konnte, verzichtete er auf den Einsatz von linealen Messern und Büchsenöffnern. Das Ding war auf ausgestellt, sagte er mit der professionellen Lautstärke eines Klempners. Als das Gerät wieder zusammengebaut war, knieten wir davor nieder und Larry drehte am Knopf. Das Gerät summte. Dann begann es zu zittern und schließlich knallte es wie eine Haubitze. Klapperte es wie ein Schrottplatz und heulte es wie ein Düsenjäger im Anflug. Ein matter Hauch warmer Luft, der intensiv nach Fisch roch, sickerte aus dem linken Ventilatorsieb. »Ich hab's geschafft«, schrie Larry. »Allerdings«, sagte ich. Larry schaltete das Gerät wieder ab. »Irgendwas ist faul an diesem Ding«, sagte er vorwurfsvoll. »Wenn du meinst«, besänftigte ich ihn und legte mich aufs Bett. »Aber die Betten sind in Ordnung.« »Ich habe drüber gelesen«, sagte Larry, der seinen Leatherman einsteckte wie einen Dolch. »An Orten wie diesen soll man seine Matratze umdrehen. Dann müssen die Läuse von vorn anfangen und brauchen eine Weile, bis sie über den Rand gekabelt sind.« »Tu's nicht«, rief ich, »aber es war zu spät.« Larry hob die rechte Ecke seiner Matratze aus dem Bettkasten. Dann hörte man das Kratzen von Fingernägeln auf Holz und roch den beißenden Gestank eines vollgemisteten Hühnerstalls. Schaben, groß wie Spitzmäuse, ergossen sich über den Rand des Bettkastens, fielen zu Boden, rappelten sich auf und hasteten in alle Richtungen davon. »Da sind Hunderte drin«, sagte Larry, ließ die Matratze fallen und zerquetschte eine Schabe mit seinem rechten Stiefel. »Es ist am besten, du lässt sie in Ruhe«, sagte ich. »Sie haben Stinkdrüsen am Rücken. Sie stinken nur, wenn man sie stört. Außerdem sind sie unausrottbar. Nicht mal radioaktive Strahlung macht ihnen was aus. Wenn die Bombe kommt, werden sie erst richtig munter.« »Ja, ja, und sie sind älter als alles. Ich weiß, fossile Schaben wie diese hier«, erhielt eine zwischen Daumen und Zeigefinger in die Höhe, »kommen in den Carbonschichten massenhaft vor. 300 Millionen Jahre alt, 75 Millionen Jahre bevor die Dinosaurier auftauchten. Aber das heißt noch nicht, dass ich sie in meinem Bett haben will.« Ihr hört den Sumpf zum Schwerpunktthema Reise mit Schmerzen, abgelauscht der Expeditionschronik Kongo-Fieber von Redmond O'Hanlon, aus der wir soeben einen vierten Ausschnitt gehört haben. Und das hier ist wieder Musik aus dem Kongo, die All-Star-Band Kongotronics International mit dem Stück Banza Banza.

Ihr baut Autos und Außenbordmotoren und Flugzeuge. Wir nicht. Aber was soll das mit den drei Göttern in einem, mit eurem großen Heiligen Geist, der überall ist, mit den Tausenden von Geistern, die Flügel haben und einen Kranz aus Strahlen auf dem Kopf? Was soll das mit dem bösen Geist, der Hufe hat wie eine Ziege und einen langen Schwanz, der am Ende zweigeteilt ist? Wie kann man da über die Afrikaner die Nase rümpfen? Soll das etwa besser sein als Bolo? Und was ist das Wissenschaftliche daran? Und was soll das mit eurem anderen Gott, der ein Mensch geworden ist und sich an ein Stück Holz nageln lässt, damit er euch alle retten konnte? Was hat das zu bedeuten? Wo liegt da der Sinn? Da gibt es keinen Sinn, das ist eine Sache des Glaubens. Der Glaube bedeutet, dass man Vernunft und Wissenschaft an den Nagel hängt. Wenn du gläubig wirst, dann knallen dir die Sicherungen weg, dann fliegen dir die Dichtungen raus, dann wirst du mit voller Absicht zum Trottel. Auf diese Weise lebt es sich angenehmer. Marcellin hörte nicht zu. Kein Wunder, dass wir uns vor den Weißen gegruselt haben, als sie mit ihren Gewehren kamen, uns umbrachten und ständig davon redeten, dass sie ihren Gott essen. Kein Wunder, dass wir gedacht haben, ihr werdet Kannibalen. Und noch was, euer Gott hatte nie eine Frau. Sieh her, keiner könnte schwärzer sein als ich. Ich bin der schwärzeste Afrikaner, den ich kenne, und ich habe den stärksten Sextrieb von allen, die ich kenne. Das ist vererbt, das steckt in der Haut. Ich denke ständig drüber nach, Tag und Nacht. Und wenn ich nicht jede Nacht eine Frau habe, werde ich krank. Jetzt bin ich krank. Du müsstest mir das Doppelte zahlen, weil ich für dich mein Leben aufs Spiel setze. Und dann müsstest du mich noch einmal doppelt bezahlen, weil du mich zwingst, den ganzen Tag zu laufen und allein ohne eine Frau im Zelt zu schlafen. Und das über Monate. Wir wissen nicht, wie ihr Weißen euch überhaupt vermehrt. Ihr habt einen Gott, der ohne Sex zur Welt gekommen ist. Und dann hatte er nie eine Frau. Und was soll das mit der Mutter des Gottes, die ihr überall als Fetisch aufstellt? Eine Frau, die nie einen Mann hatte, mit ihren idiotischen Grinsen und dem Baby auf dem Arm. Wenn das nicht der komplette Blödsinn ist, dann weiß ich nicht, was es sonst sein soll. Irgendwo am Dorfrand setzte plötzlich ein wütendes Trommeln ein. Marcellin schwieg eine Weile, dann redete er weiter. »Liebe deinen Nächsten wie dich selbst«, sagte er, und der Strahl seiner Taschenlampe irrte aufgeregt durch die Kaktushecken. »Was seid ihr doch für Heuchler?« Seine Stimme kippte über, sein schrilles Falsett verriet ehrliche Entrüstung. Der Hund drehte um und schoss davon. »Liebe deinen Nächsten«. Und da kommt ihr mit euren Gewehren, zerstört unsere Familien und verkauft uns in die Sklaverei. Männer, Frauen, Kinder, alle. Ihr Weißen habt die Juden verbrannt. In nur ein oder zwei Jahren, es waren ja bloß 6 Millionen. Ihr sagt, das war ein großes Verbrechen. Wohl wahr. Aber was ist mit uns? Wer redet über unseren Holocaust? Allein aus dem Kongo habt ihr 13 Millionen in die Sklaverei verkauft. Was sagst du dazu? Und das ging über Jahrhunderte. Keiner wusste, ob er lang genug lebte, um seine Kinder großzuziehen, ob er seinen Söhnen die Jagd beibringen, ob er einen Garten mit ihnen anlegen konnte. Vielleicht kannst du mir verraten, was wir verbrochen haben, um so etwas zu verdienen. Ihr Weißen sagt, dass die Zauberei ein großes Übel ist. Mag ja sein. Aber dann sag mir bitte das eine. Was ist das für ein Gott, der euch erlaubt hat, uns so zu quälen?

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Hier noch ein letzter Ausschnitt aus der Reisechronik Kongo-Fieber von Redmond O'Hanlon. Die gambische Buschhamsterratte kotet mit Vorliebe im Handstand. Meine gambische Buschhamsterratte hatte sich offensichtlich bei ihrem Handstand auf dem Deckenbalken vertan, war mit dem Hintern gegen das Wellblech geknallt und kopfüber aufs Bett gepurzelt. Und die Backen waren vermutlich deshalb so aufgeblasen, weil sie schon vorhatte, ihre Backentaschen zweckentfremdet zu nutzen und unverdauliche Gegenstände wie Nägel, Münzen, Kronenkorken, Kugelschreiber usw. zu sammeln und in einer unterirdischen Kammer zu horten. Ich hatte mich gerade davon abgebracht, die Kugelschreiber im Rucksack nachzuzählen, als ich wieder diese Schreie hörte, aus derselben Richtung, aus Vickys Hütte. Es war Vickys Frau, die ihre nächtlichen Erziehungsmaßnahmen über sich ergehen ließ. Da ich schon einmal dabei war, schlug ich das Zwerg-Buschbaby nach. Es glotzte mich auf Abbildung 48 an, wo auch der Bären-Maki zu sehen war, der größer ist, schwerer, dickfälliger, mit kleineren Ohren und ohne Schwanz. Die Zeilen eines Gedichts von James Fenton, Reisegefährte meiner Borneo-Tour, kamen mir in den Sinn. Auf ihre Art lasen sich Teile der wissenschaftlichen Beschreibung des echten Bärenmakis genauso vergnüglich. Der Penis ist mit einem Knochen ausgestattet, das Präputium ist nicht mit hornigen Stacheln, sondern mit Warzen versehen. Das Skrotum ist bis zur hornigen Unterseite behaart. Die Klitoris ist lang und wurzelförmig verdickt, von der Gestalt einer Rübe. Im Winkel der Vulva sitzt eine kleine hornige Verdickung, die eine Duftdrüse enthält. Der Anvantibo ist mit unseren Vorfahren verwandt. Warum haben wir den Penisknochen verloren? Hatte Richard Dawkins damit recht, dass dies eine Folge sogenannter Ehrlichkeitssignale war, eine Antwort auf den Selektionsdruck der Weibchen, auf ihr Bemühen, den bestmöglichen Vater für ihren Nachwuchs zu finden? So wie der Seidenband-Paradiesvogel seine absurd verlängerten Schwanzfedern wehen lässt, ein lästiges Hindernis im Vogelalltag, um den Girls zu demonstrieren, dass er nicht an Durchfall leidet und folglich frei von Parasiten ist, demonstriert vielleicht auch der Mann, der seinen Penis mit Blut aufpumpen kann, dass er gut in Form ist, keine Krankheiten hat und nichts allzu Böses im Schilde führt. Einen Penisknochen hingegen kann jeder alte Zausel schwenken. Ich hielt das für eine geniale und zutiefst vergnügliche Idee, bis ich bei der Überlegung endete, wie unvorteilhaft es in dieser Gegend sein musste, einen langen weißen Schwanz mit sich herumzuschleppen, wo der Maniok für rasante Verdauung sorgte und wo meine Ehrlichkeitssignale zweifellos nur eine einzige Botschaft signalisieren würden, die nackte Angst. Schließlich wurde mir das alles zu viel und ich schlief ein.

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1: Willkommen zu Teil 8 unserer Sommerserie. In dieser vorletzten Folge gibt es zwei Alben, die geradezu prototypisch für die öffentliche Ignoranz stehen, mit der Meilensteine von Bob gestraft sein können. Die Band ist weltbekannt im Sumpf, hat eine kleine Fangemeinde in Frankreich, aber sonst heißt es Tote Hose. Am allermeisten in ihrer Heimat England, wo man ihr Jahrhundertalbum psychedelischer Popmusik nie zu würdigen wusste. Stammhörerinnen und Hörer wissen freilich schon, von welcher Band die Rede ist. Genau, von Flotation Toy Warning und ihrem Debüt Bluffer's Guide to the Flight Deck von 2004. Ich habe dieses butterphysische Dreamwave-Monster sicher schon 100-mal gehört und finde mir immer noch neue zuckersüße Streuseln, die mich entzücken und Zeilen, die mich rühren. Zum Niederknien alle Arrangements, zum Schreien schön die modulationsstarke Stimme von Paul Carter. Verzeiht, dass ich euch damit nichts Neues präsentiere, aber eine Sommerserie wie diese ohne Flotation Toy Warning wäre selbst ja auch eine Riesensauerei. Alles soeben Lamentierte und Hochlobende trifft auch auf das zweite Genie und sein bislang einziges Album zu. Amadeus Magnus Ephraima Täubling. Kurz, der Täubling und sein Tourette-Rap wurde und wird zu einem Sumpf abgefeiert wie nix, aber schon allen anderen auf FM4 ist der Kerl unheimlich um seiner performativen psychotischen Schübe, seines ebenso komischen wie bösen Humors und auch ob seines Durchbrechens der vierten Wand bei Gigs, bei denen gern mit Zitronen aufs Publikum geworfen wird. Karl Philipp Kummer, so der bürgerliche Namen des Täublings, lebt seit einiger Zeit in Wien und erfreut sich mittlerweile zumindest in Theater- und Performance-Kreisen einer gewissen Bekanntheit, wenn schon nicht Berühmtheit. Im deutschen Rap hingegen ist er noch immer Außenseiter. Des Täublings gleichnamiges Debütalbum von 2017 ist für mich das beste deutsche Rap-Album ever. Ganz objektiv betrachtet, selbstverständlich. Und sonst, ah ja, eine Riesensauerei das Ganze. Auch, dass es noch kein Täubling-Denkmal in Leipzig oder sonst einer deutschen Gemeinde gibt. Und in Wien ist nicht einmal ein Gasserl nach ihm benannt, jetzt wo er unerkannt durch unsere Stadt wandelt. Der gute, gute Täubling.
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0: 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Ich bin ein Lebemann und interessiere mich für Politik. Ach, Wichser, Fettschwein. Ich war's. 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
1: Wir sehen mit den Beinen. Na wieso, Chicho, sag ich, wieso mit den Beinen? Na schau, geh doch. Ändert sich alles.
2: Sie müssen jetzt ganz leise sein, Herr Täubling. Ganz, ganz leise. Hören Sie es? Da. Und schon wieder. Ist das nicht wunderschön?
0: Scheiße auf eure Ästhetik. Eure Ästhetik ist wie Wurmfraß. Nur schlimmer, meine Ästhetik ist Jörg Haiders Leiche als Seife in meinem Badezimmer. Ich wasch mir den Rücken.

0: könnte sein.
1: Das ist ein dummes Gefühl, sichtbar zu sein. Ein sehr dummes Gefühl. Ach, das Sichtbarsein so müde macht.
2: Herr Täubling, Herr Täubling, Sie können doch jetzt nicht einfach gehen. Herr Täubling, wir sind noch nicht fertig miteinander. Haben Sie sich heute schon gewaschen, Herr Täubling? Sie riechen etwas streng. Sehen Sie, ich möchte doch nur das Beste für Sie.

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0: Wolfgang Schäuble wird Letzter bei den Paralympics. Naja, Hochsprung ist auch hart. Mit über 50.
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Lagunen-Sommerserie Versunkene Schätze nie gehoben, Teil 8. Heute mit zwei super Prototypen zum Serienthema grotesk unterschätzter Meisterwerke der Popmusik. Zum einen gab es das erste und bislang letzte Album von Der Täubling, das so heißt wie Der Täubling, von 2017. Und es gab Bluffer's Guide to the Flight Deck von Flirtation Toy Warning aus London mit einem der unterschätztesten Alben aller Zeiten, erschienen 2004. Fürwahr, eine Riesensauerei. Und das war's. Adieu, ihr Lieben, bis zum nächsten Sonntag, sagt Fritz Ostermeier.

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1: Diejenigen, die eine Bevölkerung in der Politik vertreten, müssen natürlich ein Verständnis für die Bevölkerung haben und müssen natürlich auch in der Mitte der Gesellschaft leben.
2: Heute

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